Hier ist das Daily Update vom 28. Juni. Schönen Sonntag zusammen. Heute vor 270 Jahren bekam eine der bekanntesten Soßen der Welt ihren Namen. Am 28. Juni 1756 soll nämlich Marshal Richelieu auf der Mittelmeerinsel Menorca die Mayonnaise entdeckt haben. Und genau von dort leitet sich vermutlich auch ihr Name ab. Ob zu Pommes, Salat oder einfach auf dem Sandwich, die Mayonnaise hat seitdem einen echten Siegeszug hingelegt. Nicht gerade ein gesundes Wunderwerk, aber geschmacklich bis heute einfach schwer zu schlagen. Heute vor 180 Jahren wurde ein Instrument patentiert, das bis heute sofort ins Ohr geht. Das Saxophon. Der Belgier Adolphe Sax erhielt am 28. Juni 1846 in Frankreich das Patent für seine Erfindung. Eigentlich war das Instrument für Militärkapellen gedacht. Stattdessen wurde es aber später zum Star im Jazz, Blues und auch im Pop. Ob sanfte Ballade oder mitreißendes Solo, ein Saxophon erkennt man schon nach den ersten Tönen. Und genau das macht seinen besonderen Reiz aus.

Heute feiert Elon Musk Geburtstag. Der Unternehmer wurde am 28. Juni 1971 in Südafrika geboren und wird damit heute 55 Jahre alt. Mit Unternehmen wie Tesla und SpaceX hat er nicht nur die Auto-, sondern auch die Raumfahrtbranche kräftig aufgemischt. Mal sorgt er mit neuen Ideen für Schlagzeilen und mal mit seinen Kommentaren im Internet. Eins steht fest, kaum ein Unternehmer polarisiert derzeit so wie Elon Musk. Ob man ihn mag oder nicht, wir wünschen Happy Birthday. Vor exakt 365 Tagen startete ein Song seinen Weg zum Welthit. Ordinary von Alex Warren erschien am 28. Juni 2005.

Was zunächst wie eine weitere Popballade wirkte, entwickelte sich aber schnell zum Streaming-Erfolg. Mit seiner emotionalen Stimme und ehrlichen Texten traf Alex Warren offenbar einen Nerv bei Millionen Menschen. Und das war das Daily Update vom 28. Juni. Übrigens, am heutigen Tag von 19 Jahren gaben die Spice Girls ihr großes Comeback bekannt. Nach fast 10 Jahren Trennung ging es also wieder gemeinsam auf große Welttournee. If you wanna be my lover. Das Verrückte daran ist, damals haben wir gedacht, wow, geil, die Spice Girls sind zurück. Und heute denken wir, Moment mal, ist das auch schon wieder 19 Jahre her? Sven Weikam, Daily Redaktion. 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
1: Wenn Schäfchenzählen bei euch nichts bringt und ihr immer noch nicht einschlafen könnt, dann habe ich vielleicht den ultimativen Tipp für euch. Zählt doch einfach die Takte des kommenden Liedes. Also 1, 2, 3, 4, 1, 2, 3, 4 und so weiter. Und ja, den Rhythmus dazu, den gibt's jetzt hier im kommenden Song.

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Hier ist das Daily Update vom 28. Juni. Schönen Sonntag zusammen. Heute vor 270 Jahren bekam eine der bekanntesten Soßen der Welt ihren Namen. Am 28. Juni 1756 soll nämlich Marshal Richelieu auf der Mittelmeerinsel Menorca die Mayonnaise entdeckt haben. Und genau von dort leitet sich vermutlich auch ihr Name ab. Ob zu Pommes, Salat oder einfach auf dem Sandwich, die Mayonnaise hat seitdem einen echten Siegeszug hingelegt. Nicht gerade ein gesundes Wunderwerk, aber geschmacklich bis heute einfach schwer zu schlagen. Heute vor 180 Jahren wurde ein Instrument patentiert, das bis heute sofort ins Ohr geht. Das Saxophon. Der Belgier Adolphe Sax erhielt am 28. Juni 1846 in Frankreich das Patent für seine Erfindung. Eigentlich war das Instrument für Militärkapellen gedacht. Stattdessen wurde es aber später zum Star im Jazz, Blues und auch im Pop. Ob sanfte Ballade oder mitreißendes Solo, ein Saxophon erkennt man schon nach den ersten Tönen. Und genau das macht seinen besonderen Reiz aus. Heute feiert Elon Musk Geburtstag. Der Unternehmer wurde am 28. Juni 1971 in Südafrika geboren und wird damit heute 55 Jahre alt. Mit Unternehmen wie Tesla und SpaceX hat er nicht nur die Auto-, sondern auch die Raumfahrtbranche kräftig aufgemischt. Mal sorgt er mit neuen Ideen für Schlagzeilen und mal mit seinen Kommentaren im Internet. Eins steht fest, kaum ein Unternehmer polarisiert derzeit so wie Elon Musk. Ob man ihn mag oder nicht, wir wünschen Happy Birthday. Vor exakt 365 Tagen startete ein Song seinen Weg zum Welthit. Ordinary von Alex Warren erschien am 28. Juni 2020.

Was zunächst wie eine weitere Popballade wirkte, entwickelte sich aber schnell zum Streaming-Erfolg. Mit seiner emotionalen Stimme und ehrlichen Texten traf Alex Warren offenbar einen Nerv bei Millionen Menschen. Und das war das Daily Update vom 28. Juni. Übrigens, am heutigen Tag von 19 Jahren gaben die Spice Girls ihr großes Comeback bekannt. Nach fast 10 Jahren Trennung ging es also wieder gemeinsam auf große Welttournee. If you wanna be my lover. Das Verrückte daran ist, damals haben wir gedacht, wow, geil, die Spice Girls sind zurück. Und heute denken wir, Moment mal, ist das auch schon wieder 19 Jahre her? Sven Weikamp, Daily Redaktion.

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2: Na, bist du auch noch nachtaktiv oder sogar auf der Arbeit oder vielleicht sogar schon wieder auf der Arbeit? Also ich habe ja einen guten Freund, der ist Bäcker. Klar, der muss morgens immer ganz früh raus und die Brötchen müssen ja auch fertig sein, wenn die normalen Menschen aufstehen. Doch damit der auch wirklich mal so 8 Stunden durchpennen kann, ne, geht der abends immer echt um 18 Uhr ins Bett. Ganz ehrlich, so früh musste ich nicht mal als Kind schlafen gehen. Also, Erwachsensein ist doch nicht so toll, wie viele immer dachten. Aber vielleicht weckt der kommende Song ja irgendwie Kindheitserinnerungen in dir.

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1: Hi, kurze Frage in die Runde. Braucht mich hier noch jemand oder kann ich schlafen gehen? Nein, Spaß beiseite. Wir machen natürlich noch ein bisschen weiter, mindestens bis die Sonne aufgeht. Ich bin Sven und versüße euch hier die Nacht. Hi und hallo. Einzige Chance, mir zu entkommen, ihr müsst einschlafen. Vielleicht klappt es ja mit diesem Song hier.

Hier ist das Daily Update vom 28. Juni. Schönen Sonntag zusammen. Heute vor 270 Jahren bekam eine der bekanntesten Soßen der Welt ihren Namen. Am 28. Juni 1756 soll nämlich Marshal Richelieu auf der Mittelmeerinsel Menorca die Mayonnaise entdeckt haben. Und genau von dort leitet sich vermutlich auch ihr Name ab. Ob zu Pommes, Salat oder einfach auf dem Sandwich, die Mayonnaise hat seitdem einen echten Siegeszug hingelegt. Nicht gerade ein gesundes Wunderwerk, aber geschmacklich bis heute einfach schwer zu schlagen. Heute vor 180 Jahren wurde ein Instrument patentiert, das bis heute sofort ins Ohr geht. Das Saxophon. Der Belgier Adolphe Sax erhielt am 28. Juni 1846 in Frankreich das Patent für seine Erfindung. Eigentlich war das Instrument für Militärkapellen gedacht. Stattdessen wurde es aber später zum Star im Jazz, Blues und auch im Pop. Ob sanfte Ballade oder mitreißendes Solo, ein Saxophon erkennt man schon nach den ersten Tönen. Und genau das macht seinen besonderen Reiz aus. Heute feiert Elon Musk Geburtstag. Der Unternehmer wurde am 28. Juni 1971 in Südafrika geboren und wird damit heute 55 Jahre alt. Mit Unternehmen wie Tesla und SpaceX hat er nicht nur die Auto-, sondern auch die Raumfahrtbranche kräftig aufgemischt. Mal sorgt er mit neuen Ideen für Schlagzeilen und mal mit seinen Kommentaren im Internet. Eins steht fest, kaum ein Unternehmer polarisiert derzeit so wie Elon Musk. Ob man ihn mag oder nicht, wir wünschen Happy Birthday. Vor exakt 365 Tagen startete ein Song seinen Weg zum Welthit. Ordinary von Alex Warren erschien am 28. Juni 2005.

Was zunächst wie eine weitere Popballade wirkte, entwickelte sich aber schnell zum Streaming-Erfolg. Mit seiner emotionalen Stimme und ehrlichen Texten traf Alex Warren offenbar einen Nerv bei Millionen Menschen. Und das war das Daily Update vom 28. Juni. Übrigens, am heutigen Tag von 19 Jahren gaben die Spice Girls ihr großes Comeback bekannt. Nach fast 10 Jahren

Trennung ging's also wieder gemeinsam auf große Welttournee. Das Verrückte daran ist, damals haben wir gedacht, wow, geil, die Spice Girls sind zurück. Und heute denken wir, Moment mal, ist das auch schon wieder 19 Jahre her? Sven Weikamp, Daily Redaktion.

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2: Kurzer Blick auf die Uhr. Ui, ganz schön spät schon, ne? Wie sieht's aus? Habt ihr schon überlegt, was ihr morgen machen wollt? Noch nicht? Na, dann ist jetzt vielleicht die ideale Zeit dafür. Und damit ihr besser durch die Nacht kommt, hier wieder ein bisschen Musik.

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Hier ist das Daily Update vom 28. Juni. Schönen Sonntag zusammen. Heute vor 270 Jahren bekam eine der bekanntesten Soßen der Welt ihren Namen. Am 28. Juni 1756 soll nämlich Marshal Richelieu auf der Mittelmeerinsel Menorca die Mayonnaise entdeckt haben. Und genau von dort leitet sich vermutlich auch ihr Name ab. Ob zu Pommes, Salat oder einfach auf dem Sandwich, die Mayonnaise hat seitdem einen echten Siegeszug hingelegt. Nicht gerade ein gesundes Wunderwerk, aber geschmacklich bis heute einfach schwer zu schlagen. Heute vor 180 Jahren wurde ein Instrument patentiert, das bis heute sofort ins Ohr geht. Das Saxophon. Der Belgier Adolphe Sax erhielt am 28. Juni 1846 in Frankreich das Patent für seine Erfindung. Eigentlich war das Instrument für Militärkapellen gedacht. Stattdessen wurde es aber später zum Star im Jazz, Blues und auch im Pop. Ob sanfte Ballade oder mitreißendes Solo, ein Saxophon erkennt man schon nach den ersten Tönen. Und genau das macht seinen besonderen Reiz aus. Heute feiert Elon Musk Geburtstag. Der Unternehmer wurde am 28. Juni 1971 in Südafrika geboren und wird damit heute 55 Jahre alt. Mit Unternehmen wie Tesla und SpaceX hat er nicht nur die Auto-, sondern auch die Raumfahrtbranche kräftig aufgemischt. Mal sorgt er mit neuen Ideen für Schlagzeilen und mal mit seinen Kommentaren im Internet. Eins steht fest, kaum ein Unternehmer polarisiert derzeit so wie Elon Musk. Ob man ihn mag oder nicht, wir wünschen Happy Birthday. Vor exakt 365 Tagen startete ein Song seinen Weg zum Welthit. Ordinary von Alex Warren erschien am 28. Juni 2005.

0: Was zunächst wie eine weitere Popballade wirkte, entwickelte sich aber schnell zum Streaming-Erfolg. Mit seiner emotionalen Stimme und ehrlichen Texten traf Alex Warren offenbar einen Nerv bei Millionen Menschen. Und das war das Daily Update vom 28. Juni. Übrigens, am heutigen Tag von 19 Jahren gaben die Spice Girls ihr großes Comeback bekannt. Nach fast 10 Jahren Trennung ging es also wieder gemeinsam auf große Welttournee. If you wanna be my lover. Das Verrückte daran ist, damals haben wir gedacht, wow, geil, die Spice Girls sind zurück. Und heute denken wir, Moment mal, ist das auch schon wieder 19 Jahre her? Sven Weikamp, Daily Redaktion.
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1: Na, wie sieht's aus? Könnt ihr auch nicht schlafen? Gar kein Problem. Dreht die Musik einfach so ein Stück lauter und singt mit. Und vielleicht klappt's dann ja mit dem Müdewerden. Wie dem auch sei, ich bin bei euch. Kommt gut durch die Nacht.

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Hier ist das Daily Update vom 28. Juni. Schönen Sonntag zusammen. Heute vor 270 Jahren bekam eine der bekanntesten Soßen der Welt ihren Namen. Am 28. Juni 1756 soll nämlich Marshal Richelieu auf der Mittelmeerinsel Menorca die Mayonnaise entdeckt haben. Und genau von dort leitet sich vermutlich auch ihr Name ab. Ob zu Pommes, Salat oder einfach auf dem Sandwich, die Mayonnaise hat seitdem einen echten Siegeszug hingelegt. Nicht gerade ein gesundes Wunderwerk, aber geschmacklich bis heute einfach schwer zu schlagen. Heute vor 180 Jahren wurde ein Instrument patentiert, das bis heute sofort ins Ohr geht. Das Saxophon. Der Belgier Adolphe Sax erhielt am 28. Juni 1846 in Frankreich das Patent für seine Erfindung. Eigentlich war das Instrument für Militärkapellen gedacht. Stattdessen wurde es aber später zum Star im Jazz, Blues und auch im Pop. Ob sanfte Ballade oder mitreißendes Solo, ein Saxophon erkennt man schon nach den ersten Tönen. Und genau das macht seinen besonderen Reiz aus. Heute feiert Elon Musk Geburtstag. Der Unternehmer wurde am 28. Juni 1971 in Südafrika geboren und wird damit heute 55 Jahre alt. Mit Unternehmen wie Tesla und SpaceX hat er nicht nur die Auto-, sondern auch die Raumfahrtbranche kräftig aufgemischt. Mal sorgt er mit neuen Ideen für Schlagzeilen und mal mit seinen Kommentaren im Internet. Eins steht fest, kaum ein Unternehmer polarisiert derzeit so wie Elon Musk. Ob man ihn mag oder nicht, wir wünschen Happy Birthday. Vor exakt 365 Tagen startete ein Song seinen Weg zum Welthit. Ordinary von Alex Warren erschien am 28. Juni 2005.

Was zunächst wie eine weitere Popballade wirkte, entwickelte sich aber schnell zum Streaming-Erfolg. Mit seiner emotionalen Stimme und ehrlichen Texten traf Alex Warren offenbar einen Nerv bei Millionen Menschen. Und das war das Daily Update vom 28. Juni. Übrigens, am heutigen Tag von 19 Jahren gaben die Spice Girls ihr großes Comeback bekannt. Nach fast 10 Jahren Trennung ging es also wieder gemeinsam auf große Welttournee. Das Verrückte daran ist, damals haben wir gedacht, wow, geil, die Spice Girls sind zurück. Und heute denken wir, Moment mal, ist das auch schon wieder 19 Jahre her? Sven Weikamp, Daily Redaktion.

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Hier ist das Daily Update vom 28. Juni. Schönen Sonntag zusammen. Heute vor 270 Jahren bekam eine der bekanntesten Soßen der Welt ihren Namen. Am 28. Juni 1756 soll nämlich Marshal Richelieu auf der Mittelmeerinsel Menorca die Mayonnaise entdeckt haben. Und genau von dort leitet sich vermutlich auch ihr Name ab. Ob zu Pommes, Salat oder einfach auf dem Sandwich, die Mayonnaise hat seitdem einen echten Siegeszug hingelegt. Nicht gerade ein gesundes Wunderwerk, aber geschmacklich bis heute einfach schwer zu schlagen. Heute vor 180 Jahren wurde ein Instrument patentiert, das bis heute sofort ins Ohr geht. Das Saxophon. Der Belgier Adolphe Sax erhielt am 28. Juni 1846 in Frankreich das Patent für seine Erfindung. Eigentlich war das Instrument für Militärkapellen gedacht. Stattdessen wurde es aber später zum Star im Jazz, Blues und auch im Pop. Ob sanfte Ballade oder mitreißendes Solo, ein Saxophon erkennt man schon nach den ersten Tönen. Und genau das macht seinen besonderen Reiz aus. Heute feiert Elon Musk Geburtstag. Der Unternehmer wurde am 28. Juni 1971 in Südafrika geboren und wird damit heute 55 Jahre alt. Mit Unternehmen wie Tesla und SpaceX hat er nicht nur die Auto-, sondern auch die Raumfahrtbranche kräftig aufgemischt. Mal sorgt er mit neuen Ideen für Schlagzeilen und mal mit seinen Kommentaren im Internet. Eins steht fest, kaum ein Unternehmer polarisiert derzeit so wie Elon Musk. Ob man ihn mag oder nicht, wir wünschen Happy Birthday. Vor exakt 365 Tagen startete ein Song seinen Weg zum Welthit. Ordinary von Alex Warren erschien am 28. Juni 2005.

Was zunächst wie eine weitere Popballade wirkte, entwickelte sich aber schnell zum Streaming-Erfolg. Mit seiner emotionalen Stimme und ehrlichen Texten traf Alex Warren offenbar einen Nerv bei Millionen Menschen. Und das war das Daily Update vom 28. Juni. Übrigens, am heutigen Tag vor 19 Jahren gaben die Spice Girls ihr großes Comeback bekannt. Nach fast 10 Jahren Trennung ging es also wieder gemeinsam auf große Welttournee. If you wanna be my lover. Das Verrückte daran ist, damals haben wir gedacht, wow, geil, die Spice Girls sind zurück. Und heute denken wir, Moment mal, ist das auch schon wieder 19 Jahre her? Sven Weikamp, Daily Redaktion.

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Hier ist das Daily Update vom 28. Juni. Schönen Sonntag zusammen. Heute vor 270 Jahren bekam eine der bekanntesten Soßen der Welt ihren Namen. Am 28. Juni 1756 soll nämlich Marshal Richelieu auf der Mittelmeerinsel Menorca die Mayonnaise entdeckt haben. Und genau von dort leitet sich vermutlich auch ihr Name ab. Ob zu Pommes, Salat oder einfach auf dem Sandwich, die Mayonnaise hat seitdem einen echten Siegeszug hingelegt. Nicht gerade ein gesundes Wunderwerk, aber geschmacklich bis heute einfach schwer zu schlagen. Heute vor 180 Jahren wurde ein Instrument patentiert, das bis heute sofort ins Ohr geht: das Saxophon. Der Belgier Adolphe Sax erhielt am 28. Juni 1846 in Frankreich das Patent für seine Erfindung. Eigentlich war das Instrument für Militärkapellen gedacht, stattdessen wurde es aber später zum Star im Jazz, Blues und auch im Pop. Ob sanfte Ballade oder mitreißendes Solo, ein Saxophon erkennt man schon nach den ersten Tönen. Und genau das macht seinen besonderen Reiz aus. Heute feiert Elon Musk Geburtstag. Der Unternehmer wurde am 28. Juni 1971 in Südafrika geboren und wird damit heute 55 Jahre alt. Mit Unternehmen wie Tesla und SpaceX hat er nicht nur die Auto-, sondern auch die Raumfahrtbranche kräftig aufgemischt. Mal sorgt er mit neuen Ideen für Schlagzeilen und mal mit seinen Kommentaren im Internet. Eins steht fest, kaum ein Unternehmer polarisiert derzeit so wie Elon Musk. Ob man ihn mag oder nicht, wir wünschen Happy Birthday. Vor exakt 365 Tagen startete ein Song seinen Weg zum Welthit. Ordinary von Alex Warren erschien am 28. Juni 2005.

Was zunächst wie eine weitere Popballade wirkte, entwickelte sich aber schnell zum Streaming-Erfolg. Mit seiner emotionalen Stimme und ehrlichen Texten traf Alex Warren offenbar einen Nerv bei Millionen Menschen. Und das war das Daily Update vom 28. Juni. Übrigens, am heutigen Tag von 19 Jahren gaben die Spice Girls ihr großes Comeback bekannt. Nach fast 10 Jahren Trennung ging es also wieder gemeinsam auf große Welttournee. If you wanna be my lover. Das Verrückte daran ist, damals haben wir gedacht, wow, geil, die Spice Girls sind zurück. Und heute denken wir, Moment mal, ist das auch schon wieder 19 Jahre her? Sven Weikamp, Daily Redaktion.

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Hier ist das Daily Update vom 28. Juni. Schönen Sonntag zusammen. Heute vor 270 Jahren bekam eine der bekanntesten Soßen der Welt ihren Namen. Am 28. Juni 1756 soll nämlich Marshal Richelieu auf der Mittelmeerinsel Menorca die Mayonnaise entdeckt haben. Und genau von dort leitet sich vermutlich auch ihr Name ab. Ob zu Pommes

Salat oder einfach auf dem Sandwich. Die Mayonnaise hat seitdem einen echten Siegeszug hingelegt. Nicht gerade ein gesundes Wunderwerk, aber geschmacklich bis heute einfach schwer zu schlagen. Heute vor 180 Jahren wurde ein Instrument patentiert, das bis heute sofort ins Ohr geht. Das Saxophon. Der Belgier Adolphe Sax erhielt am 28. Juni 1846 in Frankreich das Patent für seine Erfindung. Eigentlich war das Instrument für Militärkapellen gedacht. Stattdessen wurde es aber später zum Star im Jazz, Blues und auch im Pop. Ob sanfte Ballade oder mitreißendes Solo, ein Saxophon erkennt man schon nach den ersten Tönen. Und genau das macht seinen besonderen Reiz aus. Heute feiert Elon Musk Geburtstag. Der Unternehmer wurde am 28. Juni 1971 in Südafrika geboren und wird damit heute 55 Jahre alt. Mit Unternehmen wie Tesla und SpaceX hat er nicht nur die Auto-, sondern auch die Raumfahrtbranche kräftig aufgemischt. Mal sorgt er mit neuen Ideen für Schlagzeilen und mal mit seinen Kommentaren im Internet. Eins steht fest, kaum ein Unternehmer polarisiert derzeit so wie Elon Musk. Ob man ihn mag oder nicht, wir wünschen Happy Birthday. Vor exakt 365 Tagen startete ein Song seinen Weg zum Welthit. Ordinary von Alex Warren erschien am 28. Juni 2005.

0: Was zunächst wie eine weitere Popballade wirkte, entwickelte sich aber schnell zum Streaming-Erfolg. Mit seiner emotionalen Stimme und ehrlichen Texten traf Alex Warren offenbar einen Nerv bei Millionen Menschen. Und das war das Daily Update vom 28. Juni. Übrigens, am heutigen Tag von 19 Jahren gaben die Spice Girls ihr großes Comeback bekannt. Nach fast 10 Jahren Trennung ging es also wieder gemeinsam auf große Welttournee. If you wanna be my lover. Das Verrückte daran ist, damals haben wir gedacht, wow, geil, die Spice Girls sind zurück. Und heute denken wir, Moment mal, ist das auch schon wieder 19 Jahre her? Sven Weikamp, Daily Redaktion.
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2: Sonntag, Vormittag, kurz nach 10 hier in deinem Lieblingsradio. Ja, boah, es ist schon wieder warm draußen. Kurzer Temperaturcheck ganz schnell. 30 Grad hat es vor den Toren des Studios. 10.04 Uhr, wohlgemerkt, es ist warm. Aber die Abkühlung gibt es in Form von coolen Hits. Zum Beispiel dabei Luis Fonsi, Despacito oder jetzt Hügel mit Jamaikan. Schönen guten Morgen.
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0: Despacito.
1: 10:12 hier an deinem Sonntagvormittag, die perfekte Zeit für unsere Trompeten. Wir haben Sonntag, den 28. Juni 2026, 10:12. Das hier ist einfach Essig am Hitzesonntag. Immer sonntags von 10 bis 12 hier in deinem Lieblingsradio. Guten Morgen, schön, dass du dabei bist. Ja, falls du gerade schon geschniegelt durch den Tag marschierst, dann Respekt dafür. Falls du noch im Schlafanzug auf dem Sofa sitzt, ebenfalls Respekt. Sonntag kann schließlich ja jeder. Heute ist der einzige Tag der Woche, an dem man ich mach heute gar nichts sagen kann und sich danach völlig gestresst fühlt, ja, weil man den Keller ausgemistet, 3 Folgen einer Serie geschaut und nebenbei noch den Kühlschrank sortiert hat. Wahnsinn. Falls dein Kaffee noch im Tiefschlaf ist, keine Panik, wir übernehmen das Aufwecken. Ohne kaltes Wasser, ohne Wecker, aber mit guter Musik und hoffentlich dem ein oder anderen Grinsen in deinem Gesicht. Also ganz egal, was du gerade tust, tu es mit Spaß, tu es mit Vergnügen und tu es heute vor allem mit Abkühlung.
2: Guten Morgen, Sportfreunde. Raus aus den Betten und hinein in die Bewegung. Der Fortschritt baut sich nicht von alleine auf. Für fitte Körper im Kosmos braucht es Einsatz, Disziplin und täglichen Schwung. Mit Elan und Freude stärken wir Muskeln und Geist. Schulter an Schulter im Dienste unseres gemeinsamen Auftrags. Jede Bewegung zählt. Jeder Schritt bringt uns voran. Also mitgemacht, nicht gezögert. Für Kraft, Ausdauer und einen leistungsfähigen Werktätigen im Betrieb. Sport frei, Freundschaft.
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Sonntagmorgen hier in deinem Lieblingsradio. Na super, bisher war es ja so, wer geblitzt wurde und drei Monate lang keinen Brief bekommen hat, der konnte langsam wieder ruhig schlafen. Aber auch, Achtung, aufgepasst, ab dem 1. Juli heißt es jetzt, schlaf weiter unruhig, denn die Verjährungsfrist für viele Verkehrsstöße wird von 3 auf 6 Monate verdoppelt. Die Behörden haben also künftig doppelt so lange Zeit, euch das Erinnerungsfoto von der Radarfalle nach Hause zu schicken. Das ist ein bisschen wie bei der Schwiegermutter. Du denkst, sie kommt nicht mehr und dann steht sie nach einem halben Jahr doch plötzlich wieder vor der Tür. Betroffen sind die Klassiker: zu schnell gefahren, über Rot, zu wenig Abstand oder mit dem Handy am Steuer erwischt. Wer bisher auf das Motto aussitzen und hoffen gesetzt hat, der braucht künftig deutlich mehr Geduld. Der Grund? Die Bußgeldstelle kommen mit der Arbeit nicht hinterher. Also wurde nicht etwa mehr Personal eingestellt, nee, sondern einfach die Uhr langsamer gestellt. Behörden bekommen jetzt 6 Monate Zeit statt 3. Praktisch, vor allem für die Behörden natürlich. Und Vorsicht, selbst wenn noch gar kein Bußgeldbescheid kommt, schon ein Anhörungsbogen oder die Mitteilung über ein Verfahren kann die Frist wieder neu starten. Wer also denkt, ach, das war doch im Sommer, ja vielleicht, aber welcher Sommer? Die einfachste Lösung bleibt also die günstigste, nicht blitzen lassen. Spart Geld, nerven und verhindert, dass euch der Briefträger ein halbes Jahr später mit einem verspäteten Andenken an eurer Bleifußphase überrascht. Sonntagvormittag hier in deinem Lieblingsradio, jetzt mit The Bowser und Magnetic.

0: Class Animals und Heatwave, 10.34 Uhr.
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0: Wir schauen gemeinsam aufs Wetter. Heute am Sonntag gibt es insgesamt viel Sonnenschein mit lockeren Wolken. Im Tagesverlauf entstehen dann hier und da auch ein paar Quellwolken, die auch ein bisschen dicker werden, aus denen sich örtlich zum Teil kräftige Schauer und Gewitter entwickeln. Besonders vom Südwesten und den Westen bis in die Mitte ziehen gegen Nachmittag und Abend verbreitet schwere Gewitter mit Unwettergefahr auf. Lokal können Orkanböen, heftiger Starkregen und Hagel dabei sein. Am häufigsten scheint die Sonne vom Südosten bis in den Osten. In Osten, ja genau, in den Osten. Die Höchstwerte heute am Sonntag liegen in der Südosthälfte meist bei 35 bis 40 Grad. In der Lausitz örtlich bei bis zu 43 Grad. Wahnsinn, sowas kenne ich eigentlich immer nur irgendwie von Ägyptenurlaub und so. Naja, dementsprechend herrscht eine extrem hohe Hitzebelastung. Im Nordwesten und an den Küsten werden 25 bis 33 Grad erreicht. Schauen wir auf die nächsten Tage, ob da ein bisschen Abkühlung kommt. Morgen am Montag entwickeln sich vom Süden und Osten bis in die Mitte durchweg häufige Schauer und Gewitter. Dabei entsteht weiterhin lokale Unwettergefahr. Richtung Nordwesten gibt es einen überwiegend freundlichen Mix aus Sonne und Wolken. 21 Grad an der Nordsee bis 32 Grad in Niederbayern. Dienstag gibt es neben Sonnenschein zum Teil dichte Wolken mit Schauern und Gewittern. Vor allem in der Osthälfte sind weiterhin lokale Unwetter möglich. 20 Grad auf den Nordseeinseln und bis 31 Grad im Raum Freiburg. Und am Mittwoch gibt es in der Südosthälfte viele Wolken und zeitweise Regen. Örtlich sind auch kräftige Gewitter möglich. Sonst erwartet uns mal Sonne, mal kompakte Wolken mit nur einzelnen Schauern oder Gewittern. 18 Grad an den Alpen und bis 28 Grad am Oberrhein. Also, halten wir fest, es wird ein bisschen kühler, angenehmer. Nicht mehr ganz so hitzig. Zum Glück. Und die perfekte Musik zum Abkühlen, die gibt's hier in deinem Lieblingsradio. Jetzt mit Hunter X und Golden.

Burna Boy und Shakira mit Die Die. Chef nervt, Kinder schreien, der Kaffee ist kalt und plötzlich entdeckt man ein graues Haar. Zufall? Oder macht Stress wirklich grau? Genau solche Alltagsfragen klären wir in unserer Rubrik Kurze Frage, kurze Antwort, Alltagsfragen leicht erklärt. Die Antwort gibt's gleich hier in der Show nach Kate Janai und Summer Dreaming. Ah, jetzt so im Meer schwimmen, das wäre doch wundervoll, oder?

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1: Heute mit der Frage, machen graue Haare, kriegt man graue Haare durch Stress? So ist richtig die Frage gestellt. Deutsche Sprache, schwere Sprache. Naja, bei 32 Grad, anderes Thema. Mal ehrlich, wer nach einer stressigen Woche in den Spiegel schaut, der denkt schnell, da ist schon wieder ein graues Haar dazugekommen. Aber Entwarnung, nur weil der Montag besonders schlimm war, werden die Haare nicht über Nacht silber. Nein, ein Hautarzt sagt nämlich jetzt, kurzfristiger Stress macht die Haare nicht grau. Wer allerdings dauerhaft unter Strom steht, könnte tatsächlich etwas früher ergrauen. Denn anhaltender Stress setzt dem Körper zu und er altert dann eben ein bisschen schneller. Die gute Nachricht, der Feierabend und auf dem Sofa lohnt sich trotzdem, auch wenn die grauen Haare nicht wieder bunt werden, denn weniger Stress schadet garantiert nicht. Also einmal tief durchatmen. Gegen graue Haare hilft das vielleicht nicht sofort, gegen schlechte Laune aber auf jeden Fall. Kurze Frage, kurze Antwort, Alltagsfragen, leicht erklärt, auch wieder nächste Woche hier in der Show. Sonntagvormittag hier jetzt mit Alvaro Soler.

Eine weitere WM-Woche ist vorbei und eines steht fest, die Gruppenphase war ungefähr so entspannt wie ein Grillabend mit 12 Schiedsrichtern. Ja, Deutschland ist durch. Puh, zwar gab es zum Abschluss der Gruppe E eine überraschende 1:2-Niederlage gegen Ecuador, doch der Einzug in die K.O.-Runde war bereits gesichert. Man könnte sagen, die deutsche Mannschaft hat rechtzeitig erinnert, dass ein bisschen Spannung einfach dazugehört. Die Türken, die verabschieden sich dagegen mit erhobenem Haupt. Nach 2 Niederlagen gelang es ausgerechnet gegen die bereits qualifizierten USA ein spektakulärer 3:2-Sieg. Der Siegtreffer fiel tief in der Nachspielzeit, zu spät fürs Weiterkommen, aber genau rechtzeitig, damit sich die Fans beim Public Viewing doch noch in die Arme fallen konnten. Die USA waren über diese Niederlage vermutlich nur mäßig begeistert, Gruppensieger waren sie trotzdem. Man hat dort inzwischen verstanden, Fußball dauert 90 Minuten und manchmal sogar 99. Brasilien ist inzwischen warm gelaufen und marschiert als Gruppensieger weiter, Argentinien ebenfalls und Lionel Messi. Der Mann sammelt WM-Tore inzwischen wie andere Leute Treuepunkte im Supermarkt. Er ist jetzt sogar alleiniger Rekordtorschütze der WM-Geschichte. Irgendwann bekommt er wahrscheinlich einen eigenen Parkplatz direkt neben dem FIFA-Pokal. England hat seine Gruppe souverän gewonnen, Frankreich ebenfalls. Spanien, Portugal und Belgien stehen ebenfalls im Achtelfinale. Wir müssen ja umdenken. Runde der letzten 32. Bei dieser XXL-WM, da braucht selbst ich als Moderator noch einen Spickzettel. Also 16. Finale. Ja, kommt jetzt erstmal. Für die größte Fußballromanze des Turniers sorgt bislang Curaçao. Zwar ist die Mannschaft ausgeschieden, aber Torwart Eloy Room hat mit unglaublichen Paraden ganze Fußballfans begeistert. Ja, man munkelt, mehrere Stürmer träumen nachts inzwischen von ihm. Und dann wären wir da noch bei der Überraschung schlechthin. Kap Verde steht tatsächlich in der K.O.-Runde. Die Demokratische Republik Kongo ebenfalls. Südafrika ist weiter. Dagegen müssen Uruguay, Schottland, Südkorea und der Iran schon die Koffer packen. Ja, und das zeigt einmal mehr, bei einer WM ist der größte Gegner oft nicht der Gegner, sondern die Tabelle. Jetzt beginnt also die heiße Phase. Die Gruppen sind Geschichte, Ausreden auch. Ab sofort gilt Verlieren verboten. Und die ersten K.O.-Duelle haben es tatsächlich in sich. Deutschland trifft auf Paraguay, Brasilien auf Japan und die Niederlande auf Marokko. Da dürfte der Puls vieler Fans schneller steigen als die Preise für den Stadion-Hotdog. Ja, das war die WM-Woche. Die Gruppenphase ist vorbei. Der Taschenrechner hat endlich Feierabend. Und jetzt beginnt die Zeit, in der jeder Fehler das Ticket nach Hause sein kann. Nur eines bleibt wie immer. Am Ende sind hinterher alle Bundestrainer. Und natürlich hoffen wir auf einen Sieg der Deutschen morgen gegen Paraguay, 22.30 Uhr ist Beginn, sodass im Stadion endlich wieder Folgendes gesungen werden kann.

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3: Sonntagvormittag hier in einem Lieblingsradio. Wir haben eine Nachricht bekommen von dem Cedric. Hallo lieber Nico, liebe Grüße aus Leipzig. Hoffe, du hast es in deinem Studio angenehm. Ich würde mir gerne den Song Fever Dream von Alex Varon wünschen. Viele Grüße, Cedric. Song gibt's gleich, sehr gerne. Angenehm. Naja, also am liebsten würde ich mein T-Shirt ausziehen, aber zum Glück ist es ein Radio und kein Fernsehen.
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ganz neue Musik von Alle Farben und Melodie mit Voices. Ja, gestern war Siebenschläfertag und falls ihr gestern aus dem Fenster geschaut und gedacht habt, so, das war's jetzt also mit dem Sommer, ganz so einfach ist es dann doch nicht. Denn die berühmten Bauerregeln sagt zwar, so wie das Wetter am 27. Juni ist, so bleibt es 7 Wochen lang. Meteorologen schmunzeln darüber allerdings ein bisschen. Sie sagen, nicht der eine Tag ist entscheidend, sondern die Wetterlage zwischen Ende Juni und Anfang Juli. In dieser Zeit stellt sich oft die Großwetterlage über Mitteleuropa ein und die gibt tatsächlich einen Hinweis darauf, wie der Hochsommer so werden könnte. Und was bedeutet das für dieses Jahr? Wer auf 7 Wochen Dauerhitze gehofft hat, der muss jetzt tapfer sein. Die extreme Hitze vom Siebenschläfertag soll schon Anfang der kommenden Woche ja Geschichte sein, haben wir am Wetterbericht schon gehört. Stattdessen erwarteten die Wetterexperten einen ziemlich typischen Sommer. Sonne, Schauer, Gewitter, also genau das Wetter, bei dem man morgens mit Sonnenbrille losfährt und abends mit nassen Schuhen nach Hause kommt. Übrigens, mit dem niedlichen Siebenschläfer hat der Tag rein gar nichts zu tun. Der Name geht auf die Legende der Siebenschläfer von Ephesus zurück. Das kleine Nagetier ist also völlig unschuldig und fragt sich wahrscheinlich selbst, warum es jedes Jahr für den Sommer verantwortlich gemacht wird. Also, noch ist der Sommer nicht entschieden, aber sicher ist schon jetzt, in Deutschland bleibt das Wetter so abwechslungsreich wie die Ausreden, warum der Grillabend schon wieder verschoben werden musste. Hier ist einfach Essig an deinem Sonntagvormittag, jetzt mit Super High und Following the Sun.

0: Vincent Weiß hier in deinem Lieblingsradio. Die Koffer sind geparkt, das Ziel ist im Navi eingegeben und die Reise kann losgehen. Wer mit dem E-Auto in den Urlaub fährt, sollte seine Strecke allerdings genauer planen, als es viele Autofahrer bis gewohnt sind. Wie das möglich entspannt gelingt, das weiß meine Kollegin Danica Krosser.
1: Die Reichweite moderner E-Autos ist größer geworden und auch die Ladeinfrastruktur in Europa wurde in den vergangenen Jahren deutlich ausgebaut. Trotzdem lohnt sich eine gute Planung. Ladepausen können gut vorab eingeplant und mit den regulären Pausen unterwegs kombiniert werden. Und es ist klug, den Akku vollzuladen, sagt Alexander Römer vom ADAC.
2: Viele laden ja im Alltag bewusst nicht auf 100%, um den Akku zu schonen. Aber gerade wenn man längere Fahrten macht, dann kann das durchaus sinnvoll sein, auch einmal voll zu laden. Und dann lohnt sich natürlich auch gezielt Schnellladestationen anzufahren.
1: Bei der Routenplanung gibt es hilfreiche Apps, die passende Ladepunkte entlang der Strecke anzeigen. Idealerweise sind das Standorte mit mehreren Ladesäulen, um Wartezeiten zu vermeiden.
2: Was man natürlich beachten sollte, ist, was für Bezahlmöglichkeiten an der Ladestation im Ausland bestehen und ob dann eben die heimischen Ladekarten oder auch die Lade-Apps auch in den Reiseländern funktionieren. Und im Vorfeld auch natürlich schauen, ob man sich bei den Ladestationbetreibern vorab registrieren muss, dann spart man sich einfach vor Ort auch Zeit.
1: Die Ladepausen selbst können wir ganz sinnvoll nutzen mit einem Gang zur Toilette, einer Snackpause und indem wir uns die Beine vertreten. Und einige Ladetarife bieten darüber hinaus auch noch Vorteile.
2: Mit dem ADAC E-Charge-Tarif haben ADAC-Mitglieder bei Aral zum Beispiel auch die Möglichkeit, spezielle Angebote in den Shops wahrzunehmen. Und für ADAC-Mitglieder gibt es über die Aral Pulse-App Zugang zu einem vergünstigten Ladepreis an deren Ladestation. Und das lohnt sich dann insbesondere natürlich bei Schnellladestationen in Deutschland. In

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1: Heute am Sonntag gibt es insgesamt viel Sonnenschein mit lockeren Wolken. Im Tagesverlauf entstehen dann hier und da dickere Quellwolken, aus denen sich örtlich zum Teil kräftige Schauer und Gewitter entwickeln. Besonders vom Südwesten und Westen bis in die Mitte ziehen gegen Nachmittag und Abend verbreitet schwere Gewitter mit Unwettergefahr auf. Lokale können Orkanböen, heftiger Starkregen und Hagel dabei sein. Am häufigsten scheint die Sonne vom Südosten bis in den Osten. Die Höchstwerte liegen Sonntag, also heute, in der Südosthälfte meist bei 35 bis 40 Grad, in der Lausitz örtlich bis 43 Grad. Dementsprechend herrscht eine extreme hohe Hitzebelastung. Im Nordwesten und an den Küsten werden 25 bis 33 Grad erreicht. Schauen wir auf die nächsten drei Tage. Morgen, am Montag, entwickeln sich vom Süden und Osten bis in die Mitte häufiger Schauer und Gewitter. Dabei besteht weiter

Deutschlands, immer sonntags von 10 bis 12 hier in deinem Lieblingsradio. Ah ja, es ist so heiß hier drin, ich sag's euch. Ja, noch knappe halbe Stunde bin ich da, dann kann ich mir ein schönes, kühles Bad gönnen oder so. Schauen wir mal, was wir dann machen bei den heißen Temperaturen. Jetzt aber erstmal Musik, Musik, Musik. Mit dabei ist jetzt Capital Cities mit Safe and Sound, Mika Noé, ganz neue Musik mit Fühlst du das auch? Und davor Klangkarussell mit dem Sonnentanz. Ja, also sagen wir mal, Sonne ist ja schön. Es darf nur nicht so heiß sein. Also so ein bisschen Sonne ist voll okay. Schönen Sonntagvormittag, 11:33 Uhr. Kommt gut durch diesen Sonntag. Gut.

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späten Dienstagabend gegen 22.30 Uhr erlebte Deutschland einen Bahnmoment, den wohl niemand so schnell vergessen wird. Innerhalb kürzester Zeit kam der Zugverkehr bundesweit zum Erliegen. Der Grund: eine Störung im digitalen Zugfunksystem nach Wartungsarbeiten. Ohne funktionierende Zugfunk geht aus Sicherheitsgründen nichts mehr. Also hieß es für alle Züge Stopp. Rund zwei Stunden später, gegen 0.30 Uhr, lief der Betrieb langsam wieder an. Wenn die Deutsche Bahn einen außergewöhnlichen Betriebszustand meldet, weiß ganz Deutschland, heute wird's spannend. Es gibt Tage, an denen die Bahn 5 Minuten Verspätung hat. Es gibt Tage mit Signalstörungen, Weichenprobleme oder einer kurzfristigen Reparatur am Zug. Und dann gibt es Tage, an denen sich die Bahn offenbar dachte, ach komm, heute machen wir einfach mal gar nichts, ja. Plötzlich standen Züge quer durch Deutschland still. Tausende Reisende blickten gleichzeitig auf ihre App, die vermutlich zum ersten Mal ehrlich war, keine Ahnung. Auf den Bahnsteigen stand eine ganz neue Form der Gemeinschaft. Fremde Menschen unterhielten sich, einige fanden neue Freunde, andere gründeten vermutlich schon Fahrgemeinschaften für Weihnachten. Besonders beeindruckend war die Reaktion der Deutschen, während andere Länder in Panik geraten würden, hörte man hier nur noch ein trockenes, naja, typisch deutsche Bahn. Ein Volk, das so gelassen auf einen bundesweiten Zugstillstand reagiert, hat wirklich schon einiges erlebt. Und irgendwo in der IT-Abteilung dürfte jemand mit schweißnassen Händen gesagt haben, ich habe doch nur das Update installiert. Der Kollege daneben antwortet wahrscheinlich, hast du vorher wenigstens ein Backup gemacht? Gefolgt von der längsten Stille seit dem letzten WLAN-Ausfall. Das Schönste an der ganzen Geschichte: für einen kurzen Moment waren tatsächlich alle Züge gleich. Keine Diskussion mehr darüber, welche ICE pünktlich ist oder welcher Regionalzug schon wieder 25 Minuten Verspätung hat. Sie standen einfach alle. Endlich Gleichberechtigung auf Schienen. Man muss der Bahn aber auch eines lassen: sie schafft es immer wieder, Erwartungen zu übertreffen, ja, nur leider selten in die richtige Richtung, die sich Fahrgäste wünschen. Wer an diesem Abend einen Anschlusszug erreichen wollte, hatte immerhin ausreichend Zeit, sein Leben zu reflektieren, einen Kaffee zu trinken und darüber nachzudenken, ob ein Fahrrad vielleicht doch die bessere Investition gewesen wäre. Am Ende stellt sich heraus, dass kein Hackerangriff dahinter steckt, sondern ein Softwarefehler nach dem planmäßigen Austausch einer technischen Komponente im Zugfunksystem. Das beruhigt natürlich ungemein, denn nichts schafft mehr Vertrauen, als wenn nach einer Wartung plötzlich der komplette Zugverkehr im ganzen Land stillsteht. Bleibt eigentlich nur noch die Frage: wenn die Deutsche Bahn irgendwann tatsächlich einmal einen Monat lang komplett pünktlich fährt, wird das dann als technischer Fehler gemeldet?

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1: Und bevor jetzt gleich noch so ein Bashing kommt gegen die Bahn, ich wäre ja so gegen die Bahn. Ja, die Bahn kann vieles, wirklich. Aber pünktlich sein kann sie halt eben nicht, ne? In diesem Sinne, ich kann pünktlich sein, denn ich bin pünktlich nächste Woche auch wieder hier auf Sendung. Nächste Woche wieder von 10 bis 12 hier in deinem Lieblingsradio. Und ich kann auch pünktlich diese Sendung beenden, denn sie endet so in roundabout 7 Minuten. Das war einfach Essig. Schön, dass du mit dabei bist an diesem wohl wärmsten Tag der Wetteraufzeichnung in Deutschland. Ja, bin gespannt, was heute so die Hitzerekorde sprechen werden. Ich spreche eins, ich brauche eine kalte Dusche. In diesem Sinne, liebe Leute, macht das Beste draus. Schöne Woche, genießt die Woche, auch wenn es dann hoffentlich ein bisschen kühler wird. Stellt euch den Regen raus, wenn es nachher regnen sollte. Genießt es, macht das Beste draus. Gut schwitz heute und bis nächste Woche. Adios, amigos. Es war schön mit euch, wirklich. Tatsächlich. Ich freue mich immer, Hörer zu haben, neue Hörer zu bekommen, alte Hörer, Stammhörer zu haben. Ich habe jetzt erst vor kurzem wieder eine Facebook-Nachricht bekommen, dass man sich sehr freut, quasi, ja, dass ich auf Sendung bin. Mich freut's auch, tatsächlich. Und ich freue mich auch noch auf nächste Woche. Bis dahin, tschüss.
2: Bye, bye, ciao, ciao und tschüss.

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Hier ist das Daily Update vom 28. Juni. Schönen Sonntag zusammen. Heute vor 270 Jahren bekam eine der bekanntesten Soßen der Welt ihren Namen. Am 28. Juni 1756 soll nämlich Marshal Richelieu auf der Mittelmeerinsel Menorca die Mayonnaise entdeckt haben. Und genau von dort leitet sich vermutlich auch ihr Name ab. Ob zu Pommes, Salat oder einfach auf dem Sandwich, die Mayonnaise hat seitdem einen echten Siegeszug hingelegt. Nicht gerade ein gesundes Wunderwerk, aber geschmacklich bis heute einfach schwer zu schlagen. Heute vor 180 Jahren wurde ein Instrument patentiert, das bis heute sofort ins Ohr geht. Das Saxophon. Der Belgier Adolphe Sax erhielt am 28. Juni 1846 in Frankreich das Patent für seine Erfindung. Eigentlich war das Instrument für Militärkapellen gedacht. Stattdessen wurde es aber später zum Star im Jazz, Blues und auch im Pop. Ob sanfte Ballade oder mitreißendes Solo, ein Saxophon erkennt man schon nach den ersten Tönen. Und genau das macht seinen besonderen Reiz aus. Heute feiert Elon Musk Geburtstag. Der Unternehmer wurde am 28. Juni 1971 in Südafrika geboren und wird damit heute 55 Jahre alt. Mit Unternehmen wie Tesla und SpaceX hat er nicht nur die Auto-, sondern auch die Raumfahrtbranche kräftig aufgemischt. Mal sorgt er mit neuen Ideen für Schlagzeilen und mal mit seinen Kommentaren im Internet. Eins steht fest, kaum ein Unternehmer polarisiert derzeit so wie Elon Musk. Ob man ihn mag oder nicht, wir wünschen Happy Birthday. Vor exakt 365 Tagen startete ein Song seinen Weg zum Welthit. Ordinary von Alex Warren erschien am 28. Juni 2005.

Was zunächst wie eine weitere Popballade wirkte, entwickelte sich aber schnell zum Streaming-Erfolg. Mit seiner emotionalen Stimme und ehrlichen Texten traf Alex Warren offenbar einen Nerv bei Millionen Menschen. Und das war das Daily Update vom 28. Juni. Übrigens, am heutigen Tag von 19 Jahren gaben die Spice Girls ihr großes Comeback bekannt. Nach fast 10 Jahren Trennung ging es also wieder gemeinsam auf große Welttournee. If you wanna be my lover. Das Verrückte daran ist, damals haben wir gedacht, wow, geil, die Spice Girls sind zurück. Und heute denken wir, Moment mal, ist das auch schon wieder 19 Jahre her? Sven Weikamp, Daily Redaktion.

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Hier ist das Daily Update vom 28. Juni. Schönen Sonntag zusammen. Heute vor 270 Jahren bekam eine der bekanntesten Soßen der Welt ihren Namen. Am 28. Juni 1756 soll nämlich Marshal Richelieu auf der Mittelmeerinsel Menorca die Mayonnaise entdeckt haben. Und genau von dort leitet sich vermutlich auch ihr Name ab. Ob zu Pommes, Salat oder einfach auf dem Sandwich, die Mayonnaise hat seitdem einen echten Siegeszug hingelegt. Nicht gerade ein gesundes Wunderwerk, aber geschmacklich bis heute einfach schwer zu schlagen. Heute vor 180 Jahren wurde ein Instrument patentiert, das bis heute sofort ins Ohr geht. Das Saxophon. Der Belgier Adolphe Sax erhielt am 28. Juni 1846 in Frankreich das Patent für seine Erfindung. Eigentlich war das Instrument für Militärkapellen gedacht. Stattdessen wurde es aber später zum Star im Jazz, Blues und auch im Pop. Ob sanfte Ballade oder mitreißendes Solo, ein Saxophon erkennt man schon nach den ersten Tönen. Und genau das macht seinen besonderen Reiz aus. Heute feiert Elon Musk Geburtstag. Der Unternehmer wurde am 28. Juni 1971 in Südafrika geboren und wird damit heute 55 Jahre alt. Mit Unternehmen wie Tesla und SpaceX hat er nicht nur die Auto-, sondern auch die Raumfahrtbranche kräftig aufgemischt. Mal sorgt er mit neuen Ideen für Schlagzeilen und mal mit seinen Kommentaren im Internet. Eins steht fest, kaum ein Unternehmer polarisiert derzeit so wie Elon Musk. Ob man ihn mag oder nicht, wir wünschen Happy Birthday. Vor exakt 365 Tagen startete ein Song seinen Weg zum Welthit. Ordinary von Alex Warren erschien am 28. Juni 2005. So.

0: Was zunächst wie eine weitere Popballade wirkte, entwickelte sich aber schnell zum Streaming-Erfolg. Mit seiner emotionalen Stimme und ehrlichen Texten traf Alex Warren offenbar einen Nerv bei Millionen Menschen. Und das war das Daily Update vom 28. Juni. Übrigens, am heutigen Tag von 19 Jahren gaben die Spice Girls ihr großes Comeback bekannt. Nach fast 10 Jahren Trennung ging es also wieder gemeinsam auf große Welttournee. If you wanna be my lover. Das Verrückte daran ist, damals haben wir gedacht, wow, geil, die Spice Girls sind zurück. Und heute denken wir, Moment mal, ist das auch schon wieder 19 Jahre her? Sven Weikamp, Daily Redaktion.
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Hier ist das Daily Update vom 28. Juni. Schönen Sonntag zusammen. Heute vor 270 Jahren bekam eine der bekanntesten Soßen der Welt ihren Namen. Am 28. Juni 1756 soll nämlich Marshal Richelieu auf der Mittelmeerinsel Menorca die Mayonnaise entdeckt haben. Und genau von dort leitet sich vermutlich auch ihr Name ab. Ob zu Pommes, Salat oder einfach auf dem Sandwich, die Mayonnaise hat seitdem einen echten Siegeszug hingelegt. Nicht gerade ein gesundes Wunderwerk, aber geschmacklich bis heute einfach schwer zu schlagen. Heute vor 180 Jahren wurde ein Instrument patentiert, das bis heute sofort ins Ohr geht. Das Saxophon. Der Belgier Adolphe Sax erhielt am 28. Juni 1846 in Frankreich das Patent für seine Erfindung. Eigentlich war das Instrument für Militärkapellen gedacht. Stattdessen wurde es aber später zum Star im Jazz, Blues und auch im Pop. Ob sanfte Ballade oder mitreißendes Solo, ein Saxophon erkennt man schon nach den ersten Tönen. Und genau das macht seinen besonderen Reiz aus. Heute feiert Elon Musk Geburtstag. Der Unternehmer wurde am 28. Juni 1971 in Südafrika geboren und wird damit heute 55 Jahre alt. Mit Unternehmen wie Tesla und SpaceX hat er nicht nur die Auto-, sondern auch die Raumfahrtbranche kräftig aufgemischt. Mal sorgt er mit neuen Ideen für Schlagzeilen und mal mit seinen Kommentaren im Internet. Eins steht fest, kaum ein Unternehmer polarisiert derzeit so wie Elon Musk. Ob man ihn mag oder nicht, wir wünschen Happy Birthday. Vor exakt 365 Tagen startete ein Song seinen Weg zum Welthit. Ordinary von Alex Warren erschien am 28. Juni 2005.

Was zunächst wie eine weitere Popballade wirkte, entwickelte sich aber schnell zum Streaming-Erfolg. Mit seiner emotionalen Stimme und ehrlichen Texten traf Alex Warren offenbar einen Nerv bei Millionen Menschen. Und das war das Daily Update vom 28. Juni. Übrigens, am heutigen Tag von 19 Jahren gaben die Spice Girls ihr großes Comeback bekannt. Nach fast 10 Jahren Trennung ging es also wieder gemeinsam auf große Welttournee. Das Verrückte daran ist, damals haben wir gedacht, wow, geil, die Spice Girls sind zurück. Und heute denken wir, Moment mal, ist das auch schon wieder 19 Jahre her? Sven Weikamp, Daily Redaktion.

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Hier ist das Daily Update vom 28. Juni. Schönen Sonntag zusammen. Heute vor 270 Jahren bekam eine der bekanntesten Soßen der Welt ihren Namen. Am 28. Juni 1756 soll nämlich Marshal Richelieu auf der Mittelmeerinsel Menorca die Mayonnaise entdeckt haben. Und genau von dort leitet sich vermutlich auch ihr Name ab. Ob zu Pommes, Salat oder einfach auf dem Sandwich, die Mayonnaise hat seitdem einen echten Siegeszug hingelegt. Nicht gerade ein gesundes Wunderwerk, aber geschmacklich bis heute einfach schwer zu schlagen. Heute vor 180 Jahren wurde ein Instrument patentiert, das bis heute sofort ins Ohr geht. Das Saxophon. Der Belgier Adolphe Sax erhielt am 28. Juni 1846 in Frankreich das Patent für seine Erfindung. Eigentlich war das Instrument für Militärkapellen gedacht. Stattdessen wurde es aber später zum Star im Jazz, Blues und auch im Pop. Ob sanfte Ballade oder mitreißendes Solo, ein Saxophon erkennt man schon nach den ersten Tönen. Und genau das macht seinen besonderen Reiz aus. Heute feiert Elon Musk Geburtstag. Der Unternehmer wurde am 28. Juni 1971 in Südafrika geboren und wird damit heute 55 Jahre alt. Mit Unternehmen wie Tesla und SpaceX hat er nicht nur die Auto-, sondern auch die Raumfahrtbranche kräftig aufgemischt. Mal sorgt er mit neuen Ideen für Schlagzeilen und mal mit seinen Kommentaren im Internet. Eins steht fest, kaum ein Unternehmer polarisiert derzeit so wie Elon Musk. Ob man ihn mag oder nicht, wir wünschen Happy Birthday. Vor exakt 365 Tagen startete ein Song seinen Weg zum Welthit. Ordinary von Alex Warren erschien am 28. Juni 2005.

Was zunächst wie eine weitere Popballade wirkte, entwickelte sich aber schnell zum Streaming-Erfolg. Mit seiner emotionalen Stimme und ehrlichen Texten traf Alex Warren offenbar einen Nerv bei Millionen Menschen. Und das war das Daily Update vom 28. Juni. Übrigens, am heutigen Tag von 19 Jahren gaben die Spice Girls ihr großes Comeback bekannt. Nach fast 10 Jahren Trennung ging es also wieder gemeinsam auf große Welttournee. If you wanna be my lover. Das Verrückte daran ist, damals haben wir gedacht, wow, geil, die Spice Girls sind zurück. Und heute denken wir, Moment mal, ist das auch schon wieder 19 Jahre her? Sven Weikamp, Daily Redaktion.

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Hier ist das Daily Update vom 28. Juni. Schönen Sonntag zusammen. Heute vor 270 Jahren bekam eine der bekanntesten Soßen der Welt ihren Namen. Am 28. Juni 1756 soll nämlich Marshal Richelieu auf der Mittelmeerinsel Menorca die Mayonnaise entdeckt haben. Und genau von dort leitet sich vermutlich auch ihr Name ab. Ob zu Pommes, Salat oder einfach auf dem Sandwich, die Mayonnaise hat seitdem einen echten Siegeszug hingelegt. Nicht gerade ein gesundes Wunderwerk, aber geschmacklich bis heute einfach schwer zu schlagen. Heute vor 180 Jahren wurde ein Instrument patentiert, das bis heute sofort ins Ohr geht. Das Saxophon. Der Belgier Adolphe Sax erhielt am 28. Juni 1846 in Frankreich das Patent für seine Erfindung. Eigentlich war das Instrument für Militärkapellen gedacht. Stattdessen wurde es aber später zum Star im Jazz, Blues und auch im Pop. Ob sanfte Ballade oder mitreißendes Solo, ein Saxophon erkennt man schon nach den ersten Tönen. Und genau das macht seinen besonderen Reiz aus. Heute feiert Elon Musk Geburtstag. Der Unternehmer wurde am 28. Juni 1971 in Südafrika geboren und wird damit heute 55 Jahre alt. Mit Unternehmen wie Tesla und SpaceX hat er nicht nur die Auto-, sondern auch die Raumfahrtbranche kräftig aufgemischt. Mal sorgt er mit neuen Ideen für Schlagzeilen und mal mit seinen Kommentaren im Internet. Eins steht fest, kaum ein Unternehmer polarisiert derzeit so wie Elon Musk. Ob man ihn mag oder nicht, wir wünschen Happy Birthday. Vor exakt 365 Tagen startete ein Song seinen Weg zum Welthit. Ordinary von Alex Warren erschien am 28. Juni 2005.

Was zunächst wie eine weitere Popballade wirkte, entwickelte sich aber schnell zum Streaming-Erfolg. Mit seiner emotionalen Stimme und ehrlichen Texten traf Alex Warren offenbar einen Nerv bei Millionen Menschen. Und das war das Daily Update vom 28. Juni. Übrigens, am heutigen Tag von 19 Jahren gaben die Spice Girls ihr großes Comeback bekannt. Nach fast 10 Jahren Trennung ging es also wieder gemeinsam auf große Welttournee. If you wanna be my lover. Das Verrückte daran ist, damals haben wir gedacht, wow, geil, die Spice Girls sind zurück. Und heute denken wir, Moment mal, ist das auch schon wieder 19 Jahre her? Sven Weikamp, Daily Redaktion.

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Hier ist das Daily Update vom 28. Juni. Schönen Sonntag zusammen. Heute vor 270 Jahren bekam eine der bekanntesten Soßen der Welt ihren Namen. Am 28. Juni 1756 soll nämlich Marshal Richelieu auf der Mittelmeerinsel Menorca die Mayonnaise entdeckt haben. Und genau von dort leitet sich vermutlich auch ihr Name ab. Ob zu Pommes, Salat oder einfach auf dem Sandwich, die Mayonnaise hat seitdem einen echten Siegeszug hingelegt. Nicht gerade ein gesundes Wunderwerk, aber geschmacklich bis heute einfach schön.

schwer zu schlagen. Heute vor 180 Jahren wurde ein Instrument patentiert, das bis heute sofort ins Ohr geht: das Saxophon. Der Belgier Adolphe Sax erhielt am 28. Juni 1846 in Frankreich das Patent für seine Erfindung. Eigentlich war das Instrument für Militärkapellen gedacht, stattdessen wurde es aber später zum Star im Jazz, Blues und auch im Pop. Ob sanfte Ballade oder mitreißendes Solo, ein Saxophon erkennt man schon nach den ersten Tönen. Und genau das macht seinen besonderen Reiz aus. Heute feiert Elon Musk Geburtstag. Der Unternehmer wurde am 28. Juni 1971 in Südafrika geboren und wird damit heute 55 Jahre alt. Mit Unternehmen wie Tesla und SpaceX hat er nicht nur die Auto-, sondern auch die Raumfahrtbranche kräftig aufgemischt. Mal sorgt er mit neuen Ideen für Schlagzeilen und mal mit seinen Kommentaren im Internet. Eins steht fest, kaum ein Unternehmer polarisiert derzeit so wie Elon Musk. Ob man ihn mag oder nicht, wir wünschen Happy Birthday. Vor exakt 365 Tagen startete ein Song seinen Weg zum Welthit. Ordinary von Alex Warren erschien am 28. Juni 2005.

Was zunächst wie eine weitere Popballade wirkte, entwickelte sich aber schnell zum Streaming-Erfolg. Mit seiner emotionalen Stimme und ehrlichen Texten traf Alex Warren offenbar einen Nerv bei Millionen Menschen. Und das war das Daily Update vom 28. Juni. Übrigens, am heutigen Tag von 19 Jahren gaben die Spice Girls ihr großes Comeback bekannt. Nach fast 10 Jahren Trennung ging es also wieder gemeinsam auf große Welttournee. If you wanna be my lover. Das Verrückte daran ist, damals haben wir gedacht, wow, geil, die Spice Girls sind zurück. Und heute denken wir, Moment mal, ist das auch schon wieder 19 Jahre her? Sven Weikamp, Daily Redaktion.

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Hier ist das Daily Update vom 28. Juni. Schönen Sonntag zusammen. Heute vor 270 Jahren bekam eine der bekanntesten Soßen der Welt ihren Namen. Am 28. Juni 1756 soll nämlich Marshal Richelieu auf der Mittelmeerinsel Menorca die Mayonnaise entdeckt haben. Und genau von dort leitet sich vermutlich auch ihr Name ab. Ob zu Pommes, Salat oder einfach auf dem Sandwich, die Mayonnaise hat seitdem einen echten Siegeszug hingelegt. Nicht gerade ein gesundes Wunderwerk, aber geschmacklich bis heute einfach schwer zu schlagen. Heute vor 180 Jahren wurde ein Instrument patentiert, das bis heute sofort ins Ohr geht. Das Saxophon. Der Belgier Adolphe Sax erhielt am 28. Juni 1846 in Frankreich das Patent für seine Erfindung. Eigentlich war das Instrument für Militärkapellen gedacht. Stattdessen wurde es aber später zum Star im Jazz, Blues und auch im Pop. Ob sanfte Ballade oder mitreißendes Solo, ein Saxophon erkennt man schon nach den ersten Tönen. Und genau das macht seinen besonderen Reiz aus. Heute feiert Elon

Musk Geburtstag. Der Unternehmer wurde am 28. Juni 1971 in Südafrika geboren und wird damit heute 55 Jahre alt. Mit Unternehmen wie Tesla und SpaceX hat er nicht nur die Auto-, sondern auch die Raumfahrtbranche kräftig aufgemischt. Mal sorgt er mit neuen Ideen für Schlagzeilen und mal mit seinen Kommentaren im Internet. Eins steht fest, kaum ein Unternehmer polarisiert derzeit so wie Elon Musk. Ob man ihn mag oder nicht, wir wünschen Happy Birthday. Vor exakt 365 Tagen startete ein Song seinen Weg zum Welthit. Ordinary von Alex Warren erschien am 28. Juni 2005.

Was zunächst wie eine weitere Popballade wirkte, entwickelte sich aber schnell zum Streaming-Erfolg. Mit seiner emotionalen Stimme und ehrlichen Texten traf Alex Warren offenbar einen Nerv bei Millionen Menschen. Und das war das Daily Update vom 28. Juni. Übrigens, am heutigen Tag von 19 Jahren gaben die Spice Girls ihr großes Comeback bekannt. Nach fast 10 Jahren Trennung ging's also wieder gemeinsam auf große Welttournee. If you wanna be my lover. Das Verrückte daran ist, damals haben wir gedacht, wow, geil, die Spice Girls sind zurück. Und heute denken wir, Moment mal, ist das auch schon wieder 19 Jahre her? Sven Weikamp, Daily Redaktion.

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Hier ist das Daily Update vom 28. Juni. Schönen Sonntag zusammen. Heute vor 270 Jahren bekam eine der bekanntesten Soßen der Welt ihren Namen. Am 28. Juni 1756 soll nämlich Marshal Richelieu auf der Mittelmeerinsel Menorca die Mayonnaise entdeckt haben. Und genau von dort leitet sich vermutlich auch ihr Name ab. Ob zu Pommes, Salat oder einfach auf dem Sandwich, die Mayonnaise hat seitdem einen echten Siegeszug hingelegt. Nicht gerade ein gesundes Wunderwerk, aber geschmacklich bis heute einfach schwer zu schlagen. Heute vor 180 Jahren wurde ein Instrument patentiert, das bis heute sofort ins Ohr geht. Das Saxophon. Der Belgier Adolphe Sax erhielt am 28. Juni 1846 in Frankreich das Patent für seine Erfindung. Eigentlich war das Instrument für Militärkapellen gedacht. Stattdessen wurde es aber später zum Star im Jazz, Blues und auch im Pop. Ob sanfte Ballade oder mitreißendes Solo, ein Saxophon erkennt man schon nach den ersten Tönen. Und genau das macht seinen besonderen Reiz aus. Heute feiert Elon Musk Geburtstag. Der Unternehmer wurde am 28. Juni 1971 in Südafrika geboren und wird damit heute 55 Jahre alt. Mit Unternehmen wie Tesla und SpaceX hat er nicht nur die Auto-, sondern auch die Raumfahrtbranche kräftig aufgemischt. Mal sorgt er mit neuen Ideen für Schlagzeilen und mal mit seinen Kommentaren im Internet. Eins steht fest, kaum ein Unternehmer polarisiert derzeit so wie Elon Musk. Ob man ihn mag oder nicht, wir wünschen Happy Birthday. Vor exakt 365 Tagen startete ein Song seinen Weg zum Welthit. Ordinary von Alex

Was zunächst wie eine weitere Popballade wirkte, entwickelte sich aber schnell zum Streaming-Erfolg. Mit seiner emotionalen Stimme und ehrlichen Texten traf Alex Warren offenbar einen Nerv bei Millionen Menschen. Und das war das Daily Update vom 28. Juni. Übrigens, am heutigen Tag von 19 Jahren gaben die Spice Girls ihr großes Comeback bekannt. Nach fast 10 Jahren Trennung ging es also wieder gemeinsam auf große Welttournee. If you wanna be my lover. Das Verrückte daran ist, damals haben wir gedacht, wow, geil, die Spice Girls sind zurück. Und heute denken wir, Moment mal, ist das auch schon wieder 19 Jahre her? Sven Weikamp, Daily Redaktion.

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Hier ist das Daily Update vom 28. Juni. Schönen Sonntag zusammen. Heute vor 270 Jahren bekam eine der bekanntesten Soßen der Welt ihren Namen. Am 28. Juni 1756 soll nämlich Marshal Richelieu auf der Mittelmeerinsel Menorca die Mayonnaise entdeckt haben. Und genau von dort leitet sich vermutlich auch ihr Name ab. Ob zu Pommes, Salat oder einfach auf dem Sandwich, die Mayonnaise hat seitdem einen echten Siegeszug hingelegt. Nicht gerade ein gesundes Wunderwerk, aber geschmacklich bis heute einfach schwer zu schlagen. Heute vor 180 Jahren wurde ein Instrument patentiert, das bis heute sofort ins Ohr geht. Das Saxophon. Der Belgier Adolphe Sax erhielt am 28. Juni 1846 in Frankreich das Patent für seine Erfindung. Eigentlich war das Instrument für Militärkapellen gedacht. Stattdessen wurde es aber später zum Star im Jazz, Blues und auch im Pop. Ob sanfte Ballade oder mitreißendes Solo, ein Saxophon erkennt man schon nach den ersten Tönen. Und genau das macht seinen besonderen Reiz aus. Heute feiert Elon Musk Geburtstag. Der Unternehmer wurde am 28. Juni 1971 in Südafrika geboren und wird damit heute 55 Jahre alt. Mit Unternehmen wie Tesla und SpaceX hat er nicht nur die Auto-, sondern auch die Raumfahrtbranche kräftig aufgemischt. Mal sorgt er mit neuen Ideen für Schlagzeilen und mal mit seinen Kommentaren im Internet. Eins steht fest, kaum ein Unternehmer polarisiert derzeit so wie Elon Musk. Ob man ihn mag oder nicht, wir wünschen Happy Birthday. Vor exakt 365 Tagen startete ein Song seinen Weg zum Welthit. Ordinary von Alex Warren erschien am 28. Juni 2005.

Was zunächst wie eine weitere Popballade wirkte, entwickelte sich aber schnell zum Streaming-Erfolg. Mit seiner emotionalen Stimme und ehrlichen Texten traf Alex Warren offenbar einen Nerv bei Millionen Menschen. Und das war das Daily Update vom 28. Juni. Übrigens, am heutigen Tag vor 19 Jahren gaben die

Spice Girls ihr großes Comeback bekannt. Nach fast 10 Jahren Trennung ging's also wieder gemeinsam auf große Welttournee. Das Verrückte daran ist, damals haben wir gedacht, wow, geil, die Spice Girls sind zurück. Und heute denken wir, Moment mal, ist das auch schon wieder 19 Jahre her? Sven Weikamp, Daily Redaktion.

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Hier ist das Daily Update vom 28. Juni. Schönen Sonntag zusammen. Heute vor 270 Jahren bekam eine der bekanntesten Soßen der Welt ihren Namen. Am 28. Juni 1756 soll nämlich Marshal Richelieu auf der Mittelmeerinsel Menorca die Mayonnaise entdeckt haben. Und genau von dort leitet sich vermutlich auch ihr Name ab. Ob zu Pommes, Salat oder einfach auf dem Sandwich, die Mayonnaise hat seitdem einen echten Siegeszug hingelegt. Nicht gerade ein gesundes Wunderwerk, aber geschmacklich bis heute einfach schwer zu schlagen. Heute vor 180 Jahren wurde ein Instrument patentiert, das bis heute sofort ins Ohr geht. Das Saxophon. Der Belgier Adolphe Sax erhielt am 28. Juni 1846 in Frankreich das Patent für seine Erfindung. Eigentlich war das Instrument für Militärkapellen gedacht. Stattdessen wurde es aber später zum Star im Jazz, Blues und auch im Pop. Ob sanfte Ballade oder mitreißendes Solo, ein Saxophon erkennt man schon nach den ersten Tönen. Und genau das macht seinen besonderen Reiz aus. Heute feiert Elon Musk Geburtstag. Der Unternehmer wurde am 28. Juni 1971 in Südafrika geboren und wird damit heute 55 Jahre alt. Mit Unternehmen wie Tesla und SpaceX hat er nicht nur die Auto-, sondern auch die Raumfahrtbranche kräftig aufgemischt. Mal sorgt er mit neuen Ideen für Schlagzeilen und mal mit seinen Kommentaren im Internet. Eins steht fest, kaum ein Unternehmer polarisiert derzeit so wie Elon Musk. Ob man ihn mag oder nicht, wir wünschen Happy Birthday. Vor exakt 365 Tagen startete ein Song seinen Weg zum Welthit. Ordinary von Alex Warren erschien am 28. Juni 2005.

Was zunächst wie eine weitere Popballade wirkte, entwickelte sich aber schnell zum Streaming-Erfolg. Mit seiner emotionalen Stimme und ehrlichen Texten traf Alex Warren offenbar einen Nerv bei Millionen Menschen. Und das war das Daily Update vom 28. Juni. Übrigens, am heutigen Tag von 19 Jahren gaben die Spice Girls ihr großes Comeback bekannt. Nach fast 10 Jahren Trennung ging es also wieder gemeinsam auf große Welttournee. If you wanna be my lover. Das Verrückte daran ist, damals haben wir gedacht, wow, geil, die Spice Girls sind zurück. Und heute denken wir, Moment mal, ist das auch schon wieder 19 Jahre her? Sven Weikamp, Daily Redaktion.

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1: Kennt ihr das eigentlich auch? 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

0: Das Meer. Unendliche Wellen. Dies ist die Geschichte zweier Gestrandeten auf einer einsamen Insel, deren Lebensinhalt darin besteht, sich dem Wahnsinn der Welt zu stellen, diesen zu dokumentieren und per Flaschenpost an die Außenwelt heranzutragen.
1: Ja, und ganz viel Bier zu trinken.
0: Oh Menno, ich wollte doch ein seriöses Intro machen.
1: Und Bier ist nicht seriös, oder was? Wo willst du denn sonst die ganzen Flaschen für die Flaschenpost herbekommen?
0: Du lässt nicht locker, oder?
1: Nö.
0: Gesang?
1: Gesang. Gesang.

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0: Ja, hallöchen, schönen guten Morgen, Mittag, Abend oder wann auch immer ihr das hört. Vielleicht auch zur Nachtruhe, das kann ja auch sein. Ich begrüße die geliebte Zuhörerschaft, möchte ich sagen. Hier wieder einmal zur 58. Ausgabe. Stimmt gar nicht, wieder einmal zur 58. Ausgabe. Nicht, sondern zum ersten Mal zur 58. Ausgabe. Aber zum 58. Mal insgesamt zur Insel. Dem zweitbesten Podcast Deutschlands mit den letztbesten Moderatoren neben mir, eurem geliebten Alex. Ich benutze das Wort geliebt sehr viel, deswegen höre ich jetzt auf und sage einfach auch mit André. Hallo André.
1: Was laberst du schon wieder für eine Scheiße so früh am Morgen noch?
0: Ich mache eine fantastische Anmoderation, da musst du jetzt durch.
1: Sag mal, hast du ein Tattoo?
0: Ich habe ein Tattoo, ja.
1: Seit wann?
0: Wann war dieser letzte Feiertag, donnerstags? Seit dem Feiertag, seit Vatertag habe ich ein Tattoo.
1: Ich wollte gerade sagen, das hattest du beim letzten Mal noch nicht.
0: Was ist auch wieder ein Top-Thema für einen Audio-Podcast, aber ich habe jetzt ein Tattoo.
1: Sehe ich da tatsächlich einen Strick, einen Galgen am Baum mit Geier drüber?
0: Ja.
1: Warum?
0: Tatsächlich. Weil das ein schönes Motiv ist. Und unten sind Kaktusse.
1: Kaktus, Alter.
0: Ja, Kaktusse. Kaktus und Atlasse steht im Duden. Kann man
1: Alex
0: sagen.
1: Ist jetzt getintet, der ist kriminell.
0: Das ist richtig.
1: Das ist ja widerlich.
0: Ja, das stimmt.
1: Aber nicht. Nee,
0: ich hab nicht. Meine Frau, die ja schwerst kriminell ist und schon viel mehr tätowiert ist als ich, hat mal wieder überall irgendwelche Gutscheine gewonnen. Und kam gar nicht dahinterher, ihre ganzen Tattoo-Gutscheine selber einzulösen.
1: Also, du hattest mal erzählt, dass du einen Tattoo-Gutschein bekommen hast, ja. Aber ich hätte nicht gedacht, dass du es durchziehst. Ich habe mehr von dir erwartet, muss ich zugeben.
0: Aber du kennst mich doch, warum hast du mehr von mir erwartet?
1: Ich weiß nicht. Ja, ich meine, zuletzt hast du ja schon Captain Kurt's Sohn ermordet, deswegen ist das ja schon irgendwie...
0: Das ist richtig.
1: Das passt, ja.
0: Ist alles diesen Monat passiert, quasi.
1: Eben. Erzähl mal, du warst auf der FedCon.
0: Ich war auf der FedCon. Ich war auf der FedCon ja quasi auch beruflich, kann man fast sagen.
1: Ich wollte gerade sagen, du warst ja nicht nur auf der FedCon, du warst ja geladen auf der FedCon.
0: Ich war die FedCon, möchte ich fast sagen.
1: Das kenne ich. Bei mir haben die Leute mal gesagt, FettiCon, aber das ist was anderes.
0: Ja.
1: Du warst geladen auf der FedCon.
0: Ich war dermaßen geladen, das kannst du aber nicht glauben. Nein, ich war ein Lecturer. Quasi, wie das im Fachjargon heißt, also ein Vortragender auf der FedCon. Und was ich da vorgetragen habe, habe ich nicht alleine vorgetragen, sondern zusammen mit dem lieben Frank, der ja auch einer unserer Hörer ist, da kann ich an dieser Stelle nochmal freundlich grüßen. Wir haben zusammen das verrückte Star Trek Quiz abgehalten im Saal Beethoven, in einem kleineren, aber nicht im ganz kleinen Saal, den es gibt auf der FedCon. Und das war eine ganz ulkige Veranstaltung. Wir haben da so ein bisschen audiovisuell was gemacht, also nicht so klassische Quizfragen, sondern mehr so lustige Bilder und lustige Szenen und dann irgendwie mussten die Leute so ein bisschen sich was draus erraten. Das hat ganz gut Laune gemacht, die Kandidaten hatten Spaß und der Saal war auch ganz gut gefüllt. Also das war ein schöner, voller Erfolg. Ich bin sehr zufrieden damit gewesen und am Ende durften wir sogar noch bei der Closing Ceremony hinter den Schauspielern aus Strange New Worlds und Academy stehen und denen auf den Hintern klotzen. Also fantastisch.
1: Hat irgendjemand von denen die an den Hintern gefasst?
0: Ja, leider nicht, die waren ja alle vor mir.
1: Das ist ja...
0: Der Frank hat zwischenzeitlich zu mir gesagt, guck mal, da vorne hier bei Jess Bush, da hängt das Wäscheschildchen hinten aus der Hose raus. Hilft der Mann, steckt das wieder rein, aber
1: hast du
0: das habe ich dann nicht gemacht.
1: Oh je.
0: Dann wäre ich, glaube ich, auch das letzte Mal auf der FedCon gewesen.
1: Das ist ja von der Timelash eine meiner schönsten Erinnerungen, wie wir ein Foto gemacht haben. Ich weiß gar nicht mehr, ich glaube, das war Peter Davison oder was Colin Baker. Einer von denen. Ich glaube, das war Peter Davison. Der wollte halt mit den Armen um mich herum, ist aber irgendwie hängen geblieben am Hemd unten an der Hose und hat mir dann an den Hintern gefasst, statt um die Schulter herum. Das war
0: geil.
1: Auch so ein kleiner... Nachdem ich seine Brüste gesehen habe.
0: Das ist gut. Das ist aber, dann wart ihr auf dem richtigen Weg. Das kann man, ja, das höre ich auf jeden
1: das,
0: Fall
1: das,
0: raus.
1: Aber das hat er, glaube ich, nicht mit. Das war, wo wir hatten doch damals noch dieses extra Interviewzimmer, wo man Interviews geführt hat auf der Timelash.
0: Ja,
1: und das war ja in diesem Saal mit den ganz vielen Scheiben drumherum. Und da kam gerade die, ich sag mal, die Vormittagssonne durchs Fenster und er hatte ein ganz dünnes Hemd an und ich habe den durch den Sonnenschein halt durch sein Hemd durchgucken können und seine Brüste betrachten. Das war sehr interessant. Und danach hat er mir an den Hintern gefasst.
0: Fantastisch. Was kann man mehr erwarten von so einer Convention? Das ist doch schön.
1: Ja, hättest mal...
0: Wobei, wir kennen ja auch jemanden, der ist mit Peter Purves aufs Hotelzimmer gegangen, insofern.
1: Wer war das denn nochmal?
0: War das nicht Tobi, glaube ich, der mit Peter Purves aus Hotelzimmer gegangen
1: wegen,
0: ist? Ich glaube ja.
1: Weil er irgendwie kein Autogramm bekommen hat und dann hat er gesagt, ja, komm einfach mit, machen wir oben auf dem Zimmer. Ich weiß auch eine Geschichte von jemand anderem, der von einem Stargast mit aufs Zimmer gebeten wurde. Allerdings war der Stargast, ich sag mal, etwas erwartet hat, was derjenige nicht geben wollte.
0: Okay.
1: Ja, ich werde keine Namen nennen, nicht näher ins Detail gehen, aber die Geschichte war auch recht kurios.
0: Hört sich so an, ja. Nee, ich hab keinerlei übergriffige Erfahrungen gemacht. Ich hatte ein sehr schönes Wochenende auf der FedCon. Das war alles ganz hübsch.
1: So soll's ja auch sein. Wenn ihr den Alex auf der FedCon gesehen habt, dann habt ihr ihn hoffentlich auch von hinten bespuckt, wie es sich gehört. Und
0: So.
1: Ob wir Hörer haben, die auf der FedCon sind?
0: Ich dachte, das wäre der Brunnen gewesen da beim Maritim, wo ab und zu mal so Wasser auf mich drauf. Aber das waren dann doch die Leute, die mich angespuckt haben.
1: Ja.
0: Das erklärt einiges.
1: Oder deine Frau. War die mit?
0: Oder meine Frau. Die war mit.
1: Ja.
0: Die war tatsächlich mit. Also die hatte ein Ticket für die FedCon, weil... ich hatte meins ja schon gekauft, bevor ich zu diesem Quiz quasi eingeladen als Vortragender da offiziell anerkannt wurde. Das heißt, ich hatte schon ein Ticket und habe das dann nicht weiterverkauft, sondern habe das nur meiner Frau abgetreten.
1: So kann man es auch machen, Vetternwirtschaft und so.
0: Ja. Naja, gut.
1: Man kennt's da. Dabei seid ihr ja gar keine Vettern. Obwohl bei euch in Hessen weiß man, egal.
0: Meine Frau kommt aus deiner Gegend da oben, insofern.
1: Das stimmt. Vielleicht ist sie die Cousine von mir, wer weiß.
0: Das weiß ich nicht genau, da bin ich nicht drin in der Materie.
1: Ich habe so viele Cousins und Cousinen, ich habe da keinen Überblick, es kann sein. Übrigens keinen Überblick. Ich sehe ja, dass du schon nahezu vom Fleisch fällst.
0: Das stimmt, ja.
1: Vom Flüssigfleisch, keine Ahnung.
0: Ja.
1: Komische Überleitung. Sag mal, Alex, hast du uns zufällig ein Bierchen mitgebracht?
2: Das des Monats.
0: Ja, ich habe in erster Linie mir ein Bierchen mitgebracht und in zweiter Linie habe ich mir zwei Bierchen mitgebracht. Ich habe nämlich zur Auswahl dieses Mal ein gutes Irlbacher Premium Exzellent Festbier.
1: Das ist
0: diese schöne Buddel hier.
1: Wo hat er das denn schon wieder gefunden?
0: Das war tatsächlich in einer Box, die mir meine Frau mit bayerischen Bieren hat sie mir.
1: Nee, nicht so. Nicht so, denn da verlieren wir immer gleich die Hälfte an Hörerschaft. Das wollen wir nicht.
0: Da hat sie mir eine schöne Packung mit dem Bierchen spendiert. Ich zitiere nochmal, ich finde das auch geil, es ist hier steht nochmal Bier in unterschiedlichen Sprachen drauf und ich weiß ja, dass. Das Öl irgendwie im Norwegischen und Schwedischen und sowas, das heißt ja Bier. Aber ich finde das auch sehr geil, dass hinten drauf steht Starköl. Das ist Adel verpflichtet, nach diesem Leitspruch brauen wir seit Jahrhunderten und kombinieren beste Zutaten aus unserer Heimat mit höchster Braumeisterkunst. Dafür steht unsere Familie mit ihrem Namen. Ich nehme an, wahrscheinlich Klaus Irlbacher.
1: Ach so.
0: Ja, nee. Klaus Irlbacher.
1: Es wäre total toll, wenn Hip neben Kindernahrung auch Bier verkaufen würde.
0: Ja.
1: Im gleichen Geschmack.
0: Aber es ist eine Schlossbrauerei. Ich wollte gerade sagen, eine Klosterbrauerei. Da hätte mich das mit der Familie gewundert. Oder auch nicht. Es ist eine Schlossbrauerei. Schlossbrauerei Irlbach. Cool. Dann habe ich aber alternativ auch noch, was heißt alternativ? Ich sauf ja beide. Dann habe ich auch noch den Augustiner Edelstoff. Ja, zusätzlich, der dieses geile Etikett hat, auch wieder super für einen Podcast.
1: Das sieht aus, als wenn Nicolas Cage gleich anfängt, auf Schnitzeljagd zu gehen, weil das ein Tempelritter-Symbol ist oder so.
0: Ja, irgendwie, es sind so schön so Hopfen auch abgebildet, aber es hat so was sehr Uriges, fast Wappenartiges, was hier so vorne auf dem Etikett. Also Wappen hast du ja öfter mal auf dem Etikett drauf, aber es sind so, ja, es hat doch irgendwie, es hat was sehr Rustikales, möchte ich auch fast sagen. Gefällt mir. Spricht mich an. Was mache ich mir jetzt zuerst auf? Ich mache jetzt erstmal, ich hole erstmal, hole ich meinen Penis? Nee, ich hole den Pinguin-Flaschenöffner. Ich mache mal den Edelstoff zuerst auf. Das Edelstoff-Exportbier aus der Augustiner.
1: Ich würde mal aufpassen, der Notar sieht auch aus, als wäre er heiß auf das Bier.
0: So. Vorsicht,
1: Geräusch. Es wäre total lustig, wenn du das... Ah, wenn,
0: jetzt hast du mir ins Geräusch reingequatscht.
1: Tut mir leid, aber es wäre total lustig, wenn du es an der Nase von der Katze aufgemacht hättest. Synchronkorken.
0: Das wäre auch geil. Ich brauche nochmal... Ey, Katze. Hey, ich brauche einen katzenförmigen Flaschenöffner. Hey, hier rüber. Hier. Schnüffel mal.
1: Du hattest zumindest eine Pistole bekommen, um die Katzen abzuschießen, aber die hast du ja verschenkt.
0: Nee, habe ich nicht verschenkt. Die habe ich liegen gelassen.
1: So, sage ich ja.
0: Ja.
1: Prost. Apropos liegen gelassen. Ihr könnt natürlich eure Bewertung gerne bei uns liegen lassen, bei Spotify, bei iTunes und ähnliches. Das würde uns sehr freuen, wenn ihr uns positiv bewerten würdet, wenn ihr das hier hört. Oder uns auf Social Media folgt, auf Instagram, Facebook, Twitter, wo wir alles sind. Gerne folgen, ja. Neue Folgen liken und ähnliches. Das würde uns sehr, sehr freuen. Und ebenfalls apropos liegen lassen, hätten die Ossis mal den Wal besser vor der Tür liegen lassen. Ich möchte auf Timmy zu sprechen kommen. Wir haben nämlich beim letzten Mal drüber gesprochen, bei der letzten Sendung, da haben sie ja gerade angefangen, ihn da gegen Nordsee zu schippen. Da war er ja noch unterwegs und man dachte, ja, jetzt nimmt das alles ein Happy End. Ja.
0: Das habe ich auch da schon nicht mehr so wirklich gedacht, aber...
1: Nö, aber man hat ja noch gedacht, vielleicht hat der Timmy, aber dann ging die Shitshow irgendwie noch weiter. Ich werde meine Ausführungen fortführen vom letzten Mal.
0: Mhm.
1: Denn die Timmy-Geschichte, jeder hat's mitbekommen. Alle haben von Timmy, dem Bildwall, gehört. Oder Hope, wie ihn andere nannten, oder Finn, wie ihn andere nannten, oder der Drecksack, der keine Miete zahlt, wie meine Mutter mich nennt.
0: Ich muss kurz gerade bei dem Timmy, ich weiß nicht, ob wir das in der Sendung drin lassen können, aber wir waren neulich auf dem Mittelaltermarkt und waren da mit auch Freunden zusammen und saßen da am Tisch, um ein bisschen was zu essen. Und dann saß am Tisch daneben ein Vater mit seinem kleinen behinderten Jungen und der hieß ausgerechnet Timmy.
1: Nein.
0: Und mein Kumpel, der selber auch ein behindertes Kind hat, der sagte dann auch so, der ist ja niedlich, aber warum hat er den ausgerechnet Timmy genannt? Ich find's selber scheiße, aber ich kann die ganze Zeit an nichts anderes als an South Park denken.
1: Ja, vielleicht kannte der South Park nicht, das kann ja sein.
0: Vielleicht, aber...
1: Ja, ist
0: gemein.
1: Ja, aber was will man machen?
0: Ja.
1: Kommt's ja nicht von weg, aber ich find's ja...
0: Das ist richtig.
1: Ich hab rausgefunden, warum die Bild ihn Timmy genannt hat.
0: Na?
1: Weil er ja zuerst am Timmendorfer Strand lag.
0: Oh, natürlich, ja, das ist auch das so typisch Bildzeitung, ja.
1: Liegt ja so nah, ne? Und wenn ich das auch richtig im Kopf habe, war es wohl Dieter Hallervorden, der ihn ganz zuerst so genannt hat und die Bild hat es dann übernommen.
0: Von Dieter Hallervorden lernen heißt siegen lernen, glaube ich.
1: Oder liegen. Geht ja um den liegen.
0: Ja, oder liegen lernen in dem Fall.
1: Wir fassen nochmal zusammen. Beim letzten Mal haben wir darüber gesprochen, dass der Wal ja zuerst am Timmendorfer Strand lag, dann vom Baggerfahrer blutig gehauen wurde, dass er flüchten musste. Dann ist er 3 Meter weiter geschwommen, lag dann vor Pöhl.
0: Gut, dass er nicht am Narzeldorfer Strand lag, oder sonst würde er jetzt Nazi heißen.
1: Sonst würde er jetzt Höcke heißen, ganz genau.
0: Oder? Genau, ja.
1: Das fände ich ganz geil. Der Wal namens Höcke. Ein Wal namens Höcke. Ja, fände ich schön.
0: Muss aber bei Höcke dann nicht ein Buckelwal sein? Kriegen Höcker und Buckel und egal.
1: Ja, aber naja, oder so ein Braunswal.
0: Ja, das geht auch.
1: Das könnte man auch machen. Aber jetzt lass wieder mal ausführen. Wir haben ihn vertrieben mit einem Baggerfahrer, der ihn blutig gehauen hat. Dann ist er nach Pöhl geflüchtet, möchte ich fast sagen. Hat sich dann da auf der Sandbank ausgeruht, hat gesagt, so, hier möchte ich jetzt meine letzten Tage verbringen. Und dann haben auch alle gesagt, ja, lassen wir ihn hier sterben. Und einen Monat später haben sie gesagt, nee, lassen wir doch nicht mehr sterben. Wir werden ihn jetzt in eine kleine Barge. Ich habe es beim letzten Mal noch Barge genannt, weil ich das so gelesen hatte. Und dann habe ich gelernt, es wird gar nicht Barge ausgesprochen, sondern Barsch. Wieder Barsch zum Angeln, aber ist gar kein Barsch, sondern eine Barge.
0: Da warst du ganz schön barsch in deiner Ausdrucksweise.
1: Ja, das ist, ich lerne ja auch dazu. Selten, ja. Aber ich tue es. Auf jeden Fall, auf dieser Barsch wurde der dann in die Nordsee verfrachtet, mit einem nicht funktionierenden Sender ausgestattet und auf brutalste cool. Art und Weise, wie man nachlesen konnte, mit Seilen in Höchstgeschwindigkeit aus der Barsch herausgezogen, woraufhin er noch einmal aufgeschwommen ist und dann auf Nimmerwiedersehen verschwunden ist. Auf Nimmerwiedersehen stimmt nicht so ganz, weil eine Woche später lag er tot vor Dänemark.
0: Ja.
1: Ja.
0: Und dann habe ich noch mitbekommen, dann ist noch ein Opa für eine Foto-Opportunity auf ihn draufgeklettert. So und hat dann danach gesagt, so, ja, wann hat man schon mal die Gelegenheit, warum nicht?
1: Ja, vor allem hat er gesagt, ja, ist ein totes Tier, der ist ja nicht heilig. Da kann man ja, Mann, was macht ihr euch denn? Also habe ich mir gedacht, ja, du bist auch nicht heilig. Ja, so. Wenn du tot bist, auch auf dir rumhüpfen. Das ist ja, du Assi, so. Ey. Naja, auf jeden Fall, der Wal ist tot. Der Timmy. Das Geilste Ding war ja,
0: der Wal ist tot.
1: Das Geilste war ja, die setzen, die Ossis waren das ja, man muss ja abgrenzen, Pöhl gehört ja zum Osten, das gehört nicht zum Norden, das ist Ossiland.
0: So.
1: Das ist Mecklenburg-Vorpommern. Richtig. So, ne, also es waren nicht wir. Wir waren das nicht. Das waren die Ossis, die wie so eine Hauskatze den toten Wal vor die Haustür von Dänemark gelegt haben. Wir waren das nicht. So. Aber man
0: ja, mein Gott, das kann doch mal Vorpommern.
1: Aber das Schöne daran ist ja, dass die Ossis den Wal denn da in der Nordsee ausgesetzt haben. Dann eine Woche später wird ein toter Buckelwal irgendwie 100 Meter entfernt angespült. Und dann hieß es, ja, wir wissen ja nicht, ob das Timmy ist. Das könnte ja auch irgendein anderer Buckelwal sein, der genauso aussieht und die gleichen Schäden hat wie Timmy. Das ist ja...
0: Das ist Höcke.
1: das fand ich das Ganze. Ich dachte, was glaubt ihr, wie viele tote Buckelwale denn da vor Dänemark in der Ostsee rumschwimmen? Der ist ja schon wieder zurück in die Ostsee geschwommen. Das war ja schon wieder, der hat sich ja gesagt, nö, also den Weg fahre ich, gehe ich zurück, da schwimmen und so weiter. Naja, nun liegt er da, keiner weiß, wohin mit ihm, der ist kurz vorm Explodieren, weil die Gase im Bauch sich so aufblähen und so weiter.
0: Das kenne ich, das Problem.
1: Ich hätte so schön gefunden, wenn als der Opa auf dem herumgetanzt ist, dass der Wal dann explodiert wäre.
0: Das wäre irgendwie lustig gewesen, ja.
1: Ja. Ich habe es selbst noch nicht gerochen, aber mir wurde gesagt, dass so ein verwesener Wal bestialisch stinken soll.
0: Wie gesagt, also das mit dem Geblähten und so und dem kurz vorm Explodieren, das kenne ich von mir auch, das kann dann auch manchmal bestialisch stinken.
1: Weißt du, was
0: ich kann das alles nachempfinden.
1: Was ich richtig schade finde dabei.
0: Dass der Wal tot ist.
1: Das auch, aber die Idee dahinter war ja nicht schlecht, den Wal mit so etwas zu retten und ihn in seine Gefilde zu bringen und um es ihm gut geht. Die Idee war ja gut. Das Problem war, dass sie sich halt anderthalb Monate Zeit gelassen haben, bis sie es umgesetzt haben. In der Zeit hat er ja schon immense Schäden ertragen. Also wenn man das gleich gemacht hätte, wären die Chancen ja auch ziemlich hoch gewesen. Das ist je nachdem, wie der Gesundheitszustand des Tieres ist, weil jetzt weiß man ja auch nicht genau, war er krank, hatte er sonst was, konnte er überhaupt noch fressen, weil da hingen ja auch irgendwie irgendwelche Netzreste am Mundwinkel herum oder sonst was. Man weiß ja nichts genau. Aber der Schluss, den man jetzt daraus zieht, dass man jetzt sagt, das ist komplett gescheitert, darf man nie wieder machen, weil bringt sowieso nichts, ist halt der, wo ich mir sage, ja, aber hätte man das irgendwie anderthalb Monate früher gemacht, dann sähe es ja ganz anders aus. Dann hätte man vielleicht ein ganz anderes Ergebnis. So.
0: Vielleicht beim nächsten Mal nicht erst warten, was Sarah Connor dazu sagt. Vielleicht schon ein bisschen früher irgendwie was Sinnvolles tun.
1: Ich finde das halt irgendwie schade, wie das gelaufen ist.
0: Ja.
1: So, vor allem dieses, nö, den lassen wir jetzt sterben, dann warten wir 3 Wochen und dann, nö, den retten wir jetzt doch, nachdem er da 3 Wochen, also wenn ich 3 Wochen in der Sonne liege, dann ist mit mir auch nicht mehr. Also, ja gut, wenn ich 5 Minuten in der Sonne liege, ist bei mir auch nicht mehr, aber davon abgesehen. Aber ich bin ja auch kein Wal. Ich sehe nur aus wie einer.
0: Ja, aber ich möchte, wenn ich mal tot bin, dann möchte ich auch, dass so ein Opa nochmal auf mich draufsteigt, um ein Foto zu machen.
1: Genau der ich Opa. Ich finde der...
0: Genau der. Ich hoffe, das kriegen wir zeitlich noch hin, dass er nicht dann selber schon über die Wupper gegangen ist. Aber ansonsten, finde ich, sollte man auch den Opa wieder ausgraben, damit man ihn nochmal auf mich draufstellen kann.
1: Ich finde, der sollte den Service irgendwie anbieten auf, wie heißt noch so die Internetseite, wo man irgendwie Dienste anbieten kann, außer OnlyFans.
0: Du weißt, was ich meine. Fiverr, sowas genau. Kann er ja machen.
1: So.
0: Professioneller Leichenbesteiger.
1: Ja. Professionell muss ja nicht mehr sein. Kann ja nur sagen, das Leichenbesteiger.
0: Semi-professioneller Leichenbesteiger.
1: Leichenbesteiger. besteige alles von Tatteute bis Buckelwal. Sag mir wann und wo, ich bin da. Stundenlohn 300 Euro.
0: Ich finde das gut, ja. Ich möchte das. Ich werde das testamentarisch festhalten, dass das bei mir gemacht wird. Ich möchte, so möchte ich der Nachwelt in Erinnerung bleiben.
1: Mein lieber Alex, sollte der Fall eintreten, dass der Opa schon tot ist und sollte der Fall eintreten, dass ich noch lebe, wenn du tot bist, ich mache es gerne für dich.
0: Hättest das kann ja gut sein, du bist ja deutlich jünger als ich.
1: Also, ja, deutlich. Hast du einen besonderen Wunsch, also barfuß oder mit Schuhen an oder Gummistiefel? Und soll ich dabei was vortragen oder einfach nur tanzen? Soll ich ein Lied singen? Was möchtest du?
0: Definitiv mit Gummistiefeln, weil immer wenn der Raphael im Hukas gesagt hat, es gibt auch Leute, die stehen auf Gummistiefel, das war ich.
1: Hast da du dich angesprochen gefühlt?
0: Ja, klar, natürlich.
1: Ja, aber dann, also du stehst ja dann nicht auf, dann stehe ich ja mit Gummistiefeln auf dir.
0: Ja, aber ich wiederum stehe darauf.
1: Das ist ja geil auf so vielen Ebenen. Dann werde ich mit feinsten
0: Keine davon ist gut.
1: Dann werde ich mit feinsten Gummirumpelstilzchen auf dir tanzen und rufen, ach, wie gut, wie niemand weiß, dass der Mann riecht nach Schweiß. Keine Ahnung.
0: So.
1: So.
0: Zum Glück nur Schweiß, man kann auch andere Sachen reimen.
1: Zum Beispiel?
0: Weiß ich nicht, ich bin nicht gut im Reimen.
1: Das stimmt ja nicht. Das stimmt ja gar nicht. Also ich erinnere mich an dein großes Iltis Opus.
0: Ja, ist richtig.
1: Das wäre jetzt der Moment gewesen, wo du es von dir gibst.
0: Ich mach das nicht so auf Zuruf.
1: Doch, das ist der einzige Grund, warum ich dich im Podcast hier neben mir habe. Du bist der Iltis-Mann.
0: Voller Hinterlist im Imbiss den Dentisten biss. Der Dentist ihm draufhin behende das Rückgrat in zwei Hälften trennte.
1: So, und dann soll noch einmal einer sagen, dass Heinz Rühmann wirklich tot ist.
0: So. Ist er? Ich weiß, ich bin noch auf seinem
1: Leichnam. Ich meinte gar nicht Heinz Rühmann, ich meinte Heinz Erhard.
0: Heinz Erhard, ja. Ich habe aber lustigerweise, obwohl du Heinz Rühmann gesagt hast, trotzdem an Heinz Erhard gedacht.
1: Den Dicken im Kopf gehabt, aber den meinte ich gar nicht.
0: Ja.
1: Ich verwechsel die öfters mal. Heinz Rühmann ist der von der Feuerzange.
0: Weil Heinz Rühmann auch in dem Zusammenhang eigentlich keinen Sinn ergibt. Deswegen
1: so gar nicht. Aber heißen halt beide Heinz.
0: Mein Gehirn hat das direkt rausgefiltert.
1: Egal ob Heinz Rühmann oder Heinz Erhard, ich sehe halt eine Ketchupflasche vor mir. Es ist total dumm.
0: So. Bei Heinz Schenk erst.
1: Ja, der schenkt ja aus.
0: So. Den Ketchup.
1: In kurzen.
0: Nee, so in Gerippten, in so Apfelweingläsern natürlich.
1: Das ist nicht schön.
0: Doch.
1: Apropos nicht schön. Du musst jetzt sagen, ja. Ich warte immer auf dein Ja, bevor ich weitermache. Deswegen geht es ja nicht anders.
0: Ich hab doch Ja gesagt.
1: Ja. Wir haben ja heute eine Haustiersendung vor uns. Wir wollen ja über possierliche kleine Tierchen reden. Im späteren, da ist ein Notar, ich sehe ihn, ich sehe übrigens auch, dass du das Inselplakat hinter dir nicht aufgehangen hast und das nehme ich.
0: Das liegt daran, dass eben jener Notar, der hier gerade vor mir liegt, dass der da ständig dran rumgeleckt hat. Der ist ständig hier hinten irgendwie hochgeklettert und hat angefangen, an dem Ding rumzulecken. Und dann habe ich es weggeräumt, so sicher, dass ich es selber nicht mehr wiederfinde.
1: Gut zu wissen. Ja. Wo war ich? Wir waren bei passierlichen Tierchen. Und ich finde, ich möchte mit einer News anfangen, die mir sehr, sehr gut gefallen hat, weil ich sie einfach total niedlich finde. Und zwar hat ein Taxifahrer, ein Bolt-Fahrer, Bolt ist wahrscheinlich sowas wie Uber, nehme ich mal an, in Paraguay seine Kundin nach Hause gefahren und hat ihr erzählt, dass er ja immer mal gerne eine Ente gehabt hätte. Also er wollte immer schon mal eine Ente haben und wollte sich wohl auch schon mal eine anschaffen, ist aber nicht dazu gekommen aus verschiedenen Gründen. Und dann, als sie dann zu Hause angekommen waren, also bei ihr, hat sie dann gesagt, ob sie vielleicht auch mit was anderem als Geld bezahlen könnte. Und er hat dann gesagt, ja gut, wenn du mich so fragst. Und dann ist sie ausgestiegen und hat eine Ente geholt.
0: Geil.
1: Finde ich schön. Offenbar ist sie Züchterin gewesen und hat ihn als Bezahlung statt Geld eine Ente angeboten, die er auch gerne angenommen hat, mit nach Hause genommen hat, mit zu seiner Mutter genommen hat und gesagt, hier Mutti, ist für dich. Muttertagsgeschenk. Und die wohnt jetzt da im Garten, hat einen eigenen Bereich für sich bekommen. Die überlegen jetzt auch eine zweite Ente als Partner noch dazu zu holen und so weiter. Und ich finde, das ist eine schöne Geschichte. Also einfach mal eine Ente geschenkt bekommen, warum nicht?
0: Ente gut, alles gut.
1: So. Ente, so. Ente, Ente, Ente, Ente. Also.
0: Aber, sag endlich ganz.
1: Also wenn, wenn ich Taxifahrer wäre und eine Frau sagt zu mir und sagen sie, kann ich das vielleicht auch anders bezahlen als mit Geld? Und ich mir dann die Hose aufmache und sie holt eine Ente hervor, dann käme ich mir aber doch ein bisschen verarscht vor.
0: Wie der Amerikaner sagt, just roll with it. Musst du dann durchziehen.
1: Nein, nicht mit der Ente und der offenen Hose. Das musst du definitiv nicht durchziehen, Alex. Egal, was dir andere Leute erzählen, Sodomie nix gut.
0: Quack.
1: In dem Fall wahrscheinlich wieder
0: Quack. Ja gut, okay. Hast du recht.
1: Ähnliches Geräusch macht man übrigens auch, wenn man den Hügel herunterfällt, weil man Käse einfangen wollte.
0: Enten sind sowieso, also recherchieren nicht über irgendwie, wie Enten wirklich sind und deren Paarungsverhalten und sowas. Das ist alles ganz gruselig.
1: Okay, mach mir die Überleitung kaputt.
0: Ja.
1: Gehen wir nochmal auf fickende Enten zurück. Ich weiß nur, dass Enten Penisse haben, die wie so Korkenzieher aussehen.
0: Ja, ja, ja, irgendwie sowas, ja. Das ist alles. Ich habe mal ein YouTube-Video gesehen, dass. Ich habe mal ein YouTube-Video gesehen, das nannte sich irgendwie. Biologisch akkurate DuckTales oder sowas und das war sehr verstörend. Ich habe ein kleines Trauma davon getragen.
1: Ich möchte das nicht.
0: Mhm.
1: Immer wenn du von YouTube-Videos in diesem Podcast erzählst, die du mir danach schickst, dann werde ich danach nicht mehr froh.
0: Ja. Ich wollte gerade sagen, es sei denn, es sind deutsche Monty Python-Folgen, aber das war nicht auf YouTube.
1: Nee, das war nicht
0: das
1: auf YouTube.
0: Das war auf Vimeo oder irgend so ein Scheiß.
1: Anderes.
0: Ja.
1: Sag doch nochmal Käse. Ja.
0: Käse.
1: Jetzt, wo du Käse sagst, ich wollte es eben schon ansprechen. Schön, dass du mir die Überleitung dafür gibst. In England gab es wieder das große Käserennen, wo einfach ein Laib Käse einen Hügel runtergestoßen wird und die Leute rennen hinterher und der Erste hat gewonnen oder irgendwie so. Und dabei gibt es auch Todes...
0: Der Erste Käse oder der Erste?
1: Die kommt drauf an, wenn du bist ja, was du isst. So.
0: Das stimmt. So. Das stimmt. Ja.
1: Und zum dritten Mal in Folge hat ein Deutscher gewonnen, nämlich Tom Kopke. Ist als erster ins Ziel gekommen und das, obwohl der britische Rekordweltmeister, der sich bereits im Ruhestand befunden hat mit 38 Jahren, extra zurückgekommen ist dieses Jahr, um...
0: Ich möchte auch mit 38 Jahren im Ruhestand gehen.
1: Um den deutschen Weltmeister daran zu erinnern, nochmal zu gewinnen, hat der Deutsche wieder abgeräumt und hat, keine Ahnung, kriegt man den Käse geschenkt? Ich weiß das nicht. Gibt's da ein Preisgeld?
0: Ich bin jetzt frustriert.
1: Aber warum?
0: Ich bin auch 38 und was habe ich in meinem Leben erreicht? Ich bin kein Käseweltmeister. Andere Leute sind 38 und sind Käseweltmeister in Rente.
1: So.
0: Ist doch scheiße.
1: Aber du könntest es noch werden.
0: Ja, aber nicht mehr mit 38. Das schaffe ich nicht mehr.
1: Hätte ich das letztes Jahr erzählen sollen.
0: Ja, hättest du es letztes Jahr erzählt, dann hätte ich noch eine Chance gehabt. Jetzt so. Scheiße.
1: Alex, gräme dich nicht, bin doch vor ein paar Tagen auch erst 37 geworden.
0: Du hast doch eine Chance, Käseweltmeister mit 37 werden.
1: Glaub mir, wenn ich den Berg runterrolle, dann wird keiner mehr froh. Das ist... Also, da wird halt so eine Staub- und Dreckschicht hinterhergezogen. Der Wind, der aufgeholt ist, ist halt die Ansaugmasse, ist willst du nicht wissen.
0: Plus das, was von der Landschaft her quasi noch dazukommt.
1: beziehungsweise was davon noch übrig bleibt von der
0: auch das.
1: Landschaft. Apropos Landschaft, Argentiniens Landschaft wurde vor kurzem relativ verschandelt, weil Tausende über Tausende von Penisfischen angespült wurden in Argentinien.
0: Das ist wahrscheinlich die Geschmacksfrage, ob das verschandelt.
1: Also ich habe Fotos gesehen. Ja, bin ich mir ganz sicher, die sogenannten Penisfische sind eigentlich gar keine Fische, sondern es sind eher Würmer, die aber halt aussehen, sowohl von der Farbe als auch von der Form, als auch generell wie Penis mit sehr langen Vorhäuten, also
0: Ja, es sieht so ein bisschen aus, als hätte man nach der Massenbeschneidung irgendwie die Reste weggeworfen.
1: Ja.
0: Ne?
1: Also es sieht wirklich aus wie ein Haufen Penis. Kann man nicht drum rum.
0: Ich habe erst, erst gedacht, es geht um diese fiesen Dinger, die sich so, die irgendwie unter
1: die
0: Wasser sich
1: in
0: die Harnröhre reingehen. Ja. Aber die waren es nicht, das sind nochmal andere Penisfische.
1: Nein. Es gibt Penisfische, ja, die schwimmen in dem Penis, wenn man nackig badet und so weiter, wie Parasiten oder so, oder fressen den oder ja, ich weiß es nicht.
0: Und das war so eine ganz, ganz fiese Geschichte. Die sind in die Haarröhre rein und haben sich dann so verkantet,
1: ja,
0: irgendwie noch so, boah.
1: Irgendwie
0: das
1: so
0: ganz
1: Widerhaken im Maul, so, dass
0: ja,
1: man die auch nicht
0: ja,
1: rausziehen
0: ja, ja, ja,
1: kann und so.
0: Die sehen zum Glück einfach nur aus wie Pimmel. Das finde ich wesentlich
1: ja,
0: angenehmer.
1: Die hier sehen nur aus wie Penisse. Das kennen wir ja auch aus unserem Alltag.
0: Ja. Ja.
1: Was würdest du machen, wenn du jetzt, sagen wir mal, du hättest ein kleines Kind. Sagen wir mal, du hast eine 5-jährige Tochter, so. Und also die noch nicht weiß unbedingt, wie was Penisse sind oder was die so in freier Natur, also so, ne, eine unschuldige kleine Tochter. Und dann gehst du mit der da so lang in Argentinien und dann guckst du da so runter, wo eigentlich so schönes Wasser ist und dann siehst du nur Penisse. Und deine Tochter fragt dich, Papa, was ist denn das? Also so stelle ich mir ein kleines unschuldiges Mädchen vor, dass sie genauso spricht. Was sagst du dann?
0: Die kleine Günther, 9 Jahre alt.
1: Die kleine Günther, 76.
0: Genau. Du überrumpelst mich mit der Frage. Ich weiß gar nicht, was ich darauf antworten soll. Ich habe leider keine unterhaltsame Antwort darauf.
1: Ja, davon ging ich auch nicht aus.
0: Ja. Ich würde sagen, es blitzt, würde ich sagen.
1: Das stimmt
0: der
1: gar
0: liebe,
1: nicht. Ist
0: der liebe Gott hat mich abgelenkt.
1: In dieser Analogie. Okay. Es ist bestes Wetter und die kleine Günther fragt dich, Papa, was ist denn das?
0: Dann sag ich, das erfährst du noch früh genug.
1: Dann macht er sich die Hose auf und kriegt eine Ente geschenkt. Ja, ja.
0: So war das.
1: So.
0: Das ist irgendwie alles verstörend.
1: Apropos
0: können wir
1: Fleisch,
0: ein anderes Thema machen? Ja. Oh Gott.
1: Bei Ikea konntest du kürzlich tatsächlich Fleischlollis kaufen. Bei Ikea?
0: Ja, nicht vom Strand, oder?
1: Deswegen finde ich das so schön, dass sie so untereinander stehen hier, die beiden News auf dem Zettel.
0: Ja. Bei Einfach Ikea, noch ein Stiel rein und fertig ist der Lachs.
1: Ikea hatte
0: ja,
1: kürzlich einen April-Scherz gemacht, höchstwahrscheinlich am 1. April, wo sie Köttbullar-Lollis angeboten haben. Und das kam so gut an und hat so positives, lustiges Feedback gegeben, dass sie gesagt haben, oh, wisst ihr was, das machen wir jetzt wirklich. Und haben in Zusammenarbeit mit irgendeinem Lolli-Hersteller, ich weiß nicht, ob Schubber Schubs war oder so, oder wie sie alle heißen, das ist der einzige, den ich kenne, so runde Lollis, also wie die klassischen Schubber Schubs, aber mit Köttbullar-Geschmack
0: ja,
1: rausgebracht. Jetzt nicht eine richtige Köttbullar, das hätte ich geil gefunden, wenn da einfach eine Köttbullar auf so einen Spieß wäre und sagt, hier Fleischlolli. Aber es waren wohl richtige Lollis, auch vegan, allerdings mit Köttbullar-Geschmack. Und da frage ich mich, nee, will ich nicht.
0: Es war das Bonbon aus Wurst, das ihr Glück gebracht.
1: Also es gibt ja vieles, was ich schon in der, allein von der Idee her eklig finde und das gehört definitiv dazu. Köttbullar-Lollis? Ich weiß, es ist nur ein Gag gewesen, aber...
0: Und dann auch noch vegan.
1: Ja, das ist das Widerlichste daran, ich weiß. Also ich weiß nicht. Köttbullar.
0: Nein, ich frage mich einfach, wie macht man denn veganen Köttbullar-Geschmack? Aber
1: naja, wird wahrscheinlich einfach nur Aroma sein, was künstlich erzeugt ist.
0: Ja, irgendwie einfach nur die Gewürze, die man da so sonst reinmixt. Einfach nur Konservierungsstoffe und so.
1: Penisfische.
0: Ist nicht vegan, glaube ich.
1: Ja gut, Würmer sind wahrscheinlich nicht vegan.
0: Der Wurm an sich ist nicht vegan.
1: Außer nach der Apokalypse, wenn man die Regeln ganz anders auslegen muss. Wir erinnern uns, im Mittelalter haben die Mönche ja auch die Biber als Fische anerkannt.
0: Das stimmt, ja.
1: Damit sie Fleisch essen konnten,
0: sie die
1: trotz
0: essen.
1: Fastenzeit.
0: Ja.
1: Es ist ja, man kennt es. Man kennt es.
0: Diese verdammten geschickten Mönche. Ja.
1: Ja. Also, wenn man schon Biber essen muss, dann kann man auch sagen, das war Fisch, wenn man sich damit besser
0: oder
1: fühlt.
0: Oder Köttbullar.
1: Was?
0: Ja. Oder Köttbullar.
1: Ja, ich glaube, Köttbullar gab es bei den Mönchen im Mittelalter noch nicht.
0: Doch, die haben im Mittelalter Biber gegessen, haben gesagt, das war Köttbullar Lolli von Ikea. Da bin ich mir ganz sicher, dass es genau so abgelaufen ist.
1: Ja, deswegen sagt man ja auch, schraubst du noch oder betest du schon?
0: Halleluja.
1: Das ist ein bisschen widerlich. Apropos ein bisschen widerlich.
0: Ja.
1: Die zweite deutsche Meisterschaft.
0: Widerlich als widerlich.
1: Die zweite deutsche Meisterschaft in Hobbyhorsing hat vor kurzem stattgefunden. Nein,
0: ja.
1: Man darf nichts Negatives über Hobbyhorsing sagen. Das ist absolut ernstzunehmender Sport mit Menschen, die absolut integer sind und kein Ding an der Waffel haben. Muss man dazu sagen, das ist absolut, bitte nicht erschießen, liebe Hobbyhorser.
0: Ja.
1: So ein Pferd, wenn so ein Pferd lahmt und damit nichts mehr zu tun ist, dann erschießt man das ja auch. Meinst du, das machen die auch mit ihren Steckpferden?
0: Ich finde ja schön, dass das Wort Hobby, dafür gibt's ja auch die deutsche Übersetzung Steckenpferd. Das ist mein Steckenpferd.
1: Also, man könnte sagen, Hobbyhorsing ist Steckenpferdhorsing.
0: Steckenpferd-Pferderei.
1: Pferding. Pferderei.
0: Steckenpferd-Pferderei. Steckenpferd-Steckenpferderei. Ich finde das gut.
1: Jetzt habe ich einen höheren Fuck.
0: Ja.
1: Mach das nicht. Ja. Können wir wieder dazu kommen, die Steckenpferde einfach zu erschießen. Ich verstehe das nicht.
0: Aber da triffst du so schwer, weil der Stecken ist ja so dünn. Da musst du schon sehr genau zielen, damit du da...
1: Alex, ich verstehe das nicht. Also,
0: nee?
1: Dass es Kinder gibt, die das machen, mit so einem Steckenpferd über eine Stange springen und machen, okay, aber
0: ja.
1: Erwachsene? Das ist so ein Ding.
0: Albern.
1: Da ging ich
0: da
1: davon aus.
0: Da spiele ich lieber Luftgitarre.
1: Das ist so ein Ding, da gehe ich davon aus, dass es das nur ironisch gibt. So, dass niemand das unironisch macht. Aber dann habe ich Leute gesehen, die das unironisch gemacht haben.

0: Finnen
1: Mutnazis bekommen. Lustig.
0: Ich bin mir ziemlich sicher, dass die Finnen noch nie Finnland verlassen haben. Hast du schon mal jemals was von einem Finnen außerhalb von Finnland gehört?
1: Finde ich eine komische Frage.
0: Nee, ich glaube, die gibt's nicht. Ich glaube, es gibt tatsächlich nur andere Einwanderer. Es gibt ja Einwanderer aus Syrien oder aus Saudi-Arabien, aus der Türkei.
1: Jetzt kommen wir zur Einwandererdebatte, ja.
0: Ja. Es ist sogar recht wichtig, weil es gibt auch Einwanderer aus Iran, aus Irak, Ukraine. Gibt's ja alles.
1: Ja.
0: So, und wenn die hierher kommen, dann sprechen die ja kein Deutsch. In den meisten Fällen. Dann müssen die ja erstmal lernen. Da gibt's ja Sprachkurse.
1: Ich mag die Richtung nicht, in die das hier geht.
0: Ich WhatsApp. Ich hab eine gute Übung.
1: Buckelwalhöcke ist ganz ohr.
0: Und dann gibt es ja Sprachkurse, um unseren flüchtigen Mitbürgern unsere Muttersprache beizubringen. Und da gibt es ja verschiedene Abstufungen, so A1, B1 und irgendwie so etwas, ne? In verschiedenen Stufen, um zu wissen, wie gut man die Sprache spricht und versteht.
1: A1, B1 versenkt.
0: Und dann gibt es selbstverständlich auch Kurse, die man buchen kann, also Sprachlernkurse, um seine Sprachkenntnisse aufzubessern und vor allem für diese Prüfung zu machen. Und so hat sich das auch ein irakischstämmiger LKW-Fahrer gedacht. Der wollte nämlich einen B1-Sprachkurs bestehen und hat dafür online nach einem Deutschtrainer gesucht. Und gefunden, vermeintlich. Allerdings war das Problem, der war gar kein Deutschtrainer, sondern hat sich nur als solcher ausgegeben, hat das Geld kassiert und wenn ich das richtig gelesen habe, ich verstehe es nicht so ganz, 7.000 Euro, die in 7 verschiedenen Etappen bezahlt wurde, also in Ratenzahlung, sprich je 1.000 Euro nehme ich an, ohne, dass er jemals Unterricht gegeben hat für den Iraker. Was ich nicht so ganz verstehe, weil wenn nach der ersten Überweisung nichts kommt, dann überweise ich nicht noch 6-mal hinterher, aber
1: normalerweise eigentlich, da könnte man stutzig werden.
0: Das Gericht hat auch gesagt, hat sie nicht so ganz verstanden, aber der Mann war wohl irgendwie ziemlich gutgläubig, bis die Freundin irgendwann gesagt hat, nee, irgendwas stimmt hier nicht. Das Schöne finde ich, der sich als Deutschtrainer ausgegebene Mann hat dann gesagt, oh, wissen Sie was, mit dem Geld, das ist jetzt so schwer, das kann ich eh nicht bezahlen, stecken Sie mich doch bitte einfach in den Knast. Weil sollte einfach nur zurückzahlen und dann wäre das Ding vom Tisch gewesen. Und dann hat die Richterin gesagt, ja, das können wir machen, aber Sie müssen das Geld trotzdem noch zurückzahlen. Und dann hat er gesagt, ja, nee, dann doch nicht. Also dann nimm ich doch keinen Knast. Dann tue ich
1: das
0: so, als
1: ist immer
0: wenn
1: so
0: ich
1: eine Kosten-Nutzen-Rechnung, wo du sagen kannst, okay, gehe ich jetzt für die Zeit in den Knast oder bezahle ich die Kohle?
0: Ja, das wenn ist, das so wäre, aber das ist ja Betrugsentschädigung
1: nicht,
0: wird durch Knast nicht aufgehoben. Das muss besteht ihm trotzdem.
1: Eine Schande ist das.
0: Tja. Ja. Aber ich finde die Überlegung und sozusagen, oh nee, wissen Sie was? Bin gerade klamm. Stecken Sie mir doch einfach in Knast für ein Jahr. Es ist schon in Ordnung.
1: So.
0: Ja, aber das Geld
1: hat,
0: müssen Sie
1: das
0: trotzdem
1: auch andere Vorteile.
0: Keine Miete und so.
1: Genau, keine Miete, du Kost und Logis frei, das ist ja eigentlich, hat auch was Gutes.
0: Tja. Also, war vielleicht gar nicht doof gedacht?
1: Also ich glaube, wenn ich so am Ende wäre, dass ich andernfalls auf der Straße leben müsste, dann würde ich irgendwas machen, dass ich in den Knast komme. Aber es müsste schon, also es dürfte jetzt nichts sein, wo wirklich Leute irgendwie geschädigt werden, aber es muss lustig genug sein, und eigentlich nicht so schlimm, aber es muss trotzdem krass genug sein, dass man dafür in den Knast geht. Ist natürlich ein schmaler Grat.
0: Du könntest nackig auf einer Nazi-Demo
1: Das gefällt mir schon mal.
0: Nackig auf einer Nazi-Demo, wo du auf deine Arschbacken Nazis rausgeschrieben hast. Und dann wirst du aber nicht wegen Gegendemo oder so, sondern einfach wegen Nacktheit in der Öffentlichkeit weggesperrt. Das wäre schon lustig.
1: Ja, aber dann hauen mich die Nazis bestimmt. Da habe ich auch keine Lust drauf.
0: Nee, die sind ja alle homophob. Die haben Angst, dich anzufassen. Du bist ja nackt.
1: Das stimmt.
0: Um sie auf Abstand zu halten, könntest du auch noch mit Penisfischen um dich werfen.
1: Ja.
0: Aber da die sich festwanzen in den Penissen. Weil...
1: Oh.
0: Naja, wir reden von Nazis, also die Penisschmerz haben.

0: Es ist schon in Ordnung.
1: Ja.
0: So. Wäre das eine Idee?
1: Das wäre absolut eine Idee.
0: Sehr gut. Aber wenn du ein bisschen besser bei Kasse bist, also mal das Gegenteilige annehmen von der Vorstellung eben, dann kannst du gerade in der Ostsee eine alte Insel ersteigern. Insel in Anführungsstrichen, Insel? Keine natürliche Insel, sondern so eine Festungsinsel quasi, so ähnlich wie eine Ölbohrinsel sieht die aus. Für nur 39.000 Euro Startgebot wird die nämlich demnächst in Hamburg versteigert. Das ist eine alte Insel. Das
1: ist eigentlich nur Schnapp.
0: Die wurde von der DDR in Betrieb genommen, wo es eigentlich darum ging, dass sie durch irgendwelche Magnetfelder irgendwelche Boote aufspüren konnte oder irgendwas, keine Ahnung. So, aber das ist halt die DDR gibt's ja seit vorgestern nicht mehr offiziell, seitdem steht die halt leer und ist auch verwahrlost und so weiter. Es ist quasi so ein kleines Gebäude einfach auf dem Wasser, auf ganz vielen Säulen stehend. Und die kannst du kaufen. Darfst du aber nicht vorher besichtigen, weil davor weil alles so marode ist und heruntergekommen, darf es nicht besichtigt werden. Aber wenn du denn der Eigentümer bist, dann darfst du damit machen, was du willst. Also das ist ja,
1: dann bin ich mein eigener Versicherungsfall. Dann, so. Dann juckt's keinen mehr. Ja,
0: eben. Schön.
1: Oder kann man so ein bisschen hier so Kevin Costner, so ein bisschen Waterworld machen? Ist doch geil.
0: Warte mal, ich habe so überlegt, man könnte es irgendwie zu so einer, also das ist ja durchaus ein bisschen größer. Man könnte das ja irgendwie zu so einer Paintball-Arena oder so umbauen.
1: Ja, geil. Oder machst einfach die DDR wieder auf. Wenn das eh schon.
0: Du erklärst es zur neuen DDR, die neue demokratische Republik Deutschland.
1: Und dann stelle ich mich jeden Morgen auf meine heruntergekommene Plattform und sage, liebe Genossinnen und Genossen, ja, versammeln uns heute hier. Oder irgendwie sowas.
0: Aber mit Livestream.
1: Schön eigentlich.
0: Mit Livestream in den Osten.
1: Natürlich mit Livestream. Klar.
0: malst du dir dann auch irgendwie noch Australien auf den Kopf, damit du aussiehst wie Honecker 2.0?
1: Selbstverständlich. Ich hab das Ding gerade mal gegoogelt. Das sieht auch wirklich aus
0: wie so eine alte Festung.
1: Es sieht aber auch aus wie jeder Betonbunker in Zwickau, nur mit Wasser drumherum.
0: Obwohl wir noch ein bisschen abwarten, ist auch Zwickau unter Wasser.
1: Ja, wahrscheinlich.
0: Und das verdient.
1: Ach ja. Das hast du jetzt gesagt. Da schließe ich mich natürlich nicht an.
0: Ich habe nichts gegen Zwickau. Zumindest nichts, was hilft. Oder
1: so.
0: Apropos Zwickau.
1: Zwickau.
0: Wenn man an den Osten denkt, dann denkt man ja auch direkt an Politik. Und Politik ist ein gutes Stichwort, weil der US-Gesundheitsminister Robert F. Kennedy Jr., wer kennt ihn nicht, der Mann, der schon viele tolle Sachen von sich gegeben hat, unter anderem das Impfen böse ist und ähnliches, der hat ein Video veröffentlicht.
1: Ja, so macht man halt, wenn man so einer ist. Ja.
0: In diesem Video ist zu sehen, wie er zwei Schlangen. Was waren das genau für Schlangen? Irgendwas mit Schwarz. Schwarze Nattern, irgendwas. Schwarznattern. So.
1: Zwei. Schwarze Nattern, schwarze Nattern. Ach, Schwarznattern. Ja, ich verstehe.
0: Zwei Schwarznattern, die er mit bloßen Händen irgendwie fortgetragen hat, hier in seinem Haus oder Grundstück oder sonst was. Ich weiß es nicht genau. Und eine davon hat ihn sogar gebissen, was nicht schlimm ist. Nattern sind nicht giftig in der Regel.
1: Schade, ja.
0: Gibt aber durchaus auch giftige Schlangen, die den ähnlich sehen können. Deswegen haben viele gesagt, oh, nicht, dass die Kinder das jetzt nachmachen, dass sie jetzt einfach sich die Schlangen schnappen und damit fortlaufen und dann gebissen werden und sterben. Das wäre ja gar nicht mal so schön.
1: Gut, wobei ich finde, Kinder, die sich ihnen als Vorbild nehmen, naja.
0: Die dürfen ruhig sterben. Sprich es aus.
1: Das würde ich im Leben nie sagen.
0: Der Herr Kennedy ist auch in der Vergangenheit, ich glaube, wir haben sogar schon mal drüber gesprochen, dass er irgendwie, was war das, einen toten Bär im Central Park hingelegt hat oder irgendwie sowas?
1: Irgendwie sowas. Was man so macht als Kennedy.
0: Ja, tatsächlich, einen toten Bären im Central Park entsorgt, darüber haben wir sogar mal gesprochen. Er hat auch mal in einem Buch erzählt, und das finde ich besonders kurios, dass er einem toten Waschbären am Straßenrand den Penis für spätere Untersuchung abgeschnitten habe. Pause.
1: Was man als Kennedy so macht, ja.
0: Da weiß ich auch nicht ganz genau, wie ich darauf an. Also, ich weiß. Ich habe Psycho gesehen mit Norman Bates, der diverse Tiere ausgestopft hat bei sich im Keller. Also, ist viel. Also, vielleicht sollte man mal jemanden nachfragen, wie es der Mutter von Herrn Kennedy geht. Das ist, ich weiß es nicht. Seine Tochter hat auch erzählt, dass er mit dem Schädel eines toten Wals, den er abgesägt hat, auf sein Autodach herumgefahren ist und ähnliches. Also der Mann scheint wohl ein ziemliches Tierfixierungsproblem zu haben. Aber jetzt hat es halt die Schlangen getroffen. Apropos Schlangen.
1: Ich glaube Experten.
2: What? The fact.
0: Sie wollten was sagen.
1: Ich wollte nur sagen, Experten sprechen auch, um beim Tierbild zu bleiben, davon, dass der Mann eine Meise hat.
0: Schön. Den noch unterzubringen, das war.
1: So, wichtig. Das war schön. Ja. So, Fakten. Du willst von mir Fakten wissen?
0: Du hast gesagt, du hast ganz viele Peniswurm-Fakten ausgesucht.
1: Pass mal auf, ich habe zuerst einen anderen Fakt, nämlich mein Bier ist leer, ich brauche ein neues. Jetzt habe ich noch einen Fakt. Ach, hier ist der Flaschenöffner. Ich mach jetzt erstmal das nächste Bier auf.
0: Und ist ich trinke irgendwann jetzt, kein Bier mehr da.
1: Das Irlbacher.
0: Ist uns doch egal.
1: Maul halten, Geräusch.
0: Ist uns doch egal und ist irgendwann kein Bier mehr da. Prost. Dann gehen wir in eine Bar.
1: So, hör mal zu, Schlangenfakten.
0: So. Schlänge dich mal durch deine Fakten.
1: Ich schlänge mich mal durch meine Fakten. Es ist ja allgemein bekannt, dass Schlangen ihren Kiefer aushängen können, ihren Unterkiefer, ne?
0: Und dann hing auf einmal mein Kiefer ein ganzes Stück schiefer.
1: Es ist falsch, das können Schlangen nicht.
0: Was?
1: Es ist tatsächlich so, dass Schlangen, die hängen nicht den Unterkiefer aus, sondern der Unterkiefer, die Verbindung Unter- und Oberkiefer, das Gelenk, das bleibt komplett da, wo es ist. Aber was Schlangen tatsächlich können, ist, dass die Kiefer, sowohl Ober- als auch Unterkiefer, tatsächlich quasi in links und rechts geteilt sind und nur mit Bändern verbunden sind. Und die können dann quasi die beiden Kieferseiten mehr so auseinanderspreizen und dann können sie quasi an dem Gelenk vor und zurück, so eine Vor- und Zurückbewegung damit machen. Und das ist die Art und Weise, wie die größere Beute verschlingen können. Also die renken nicht den Kiefer aus, das ist falsch, aber die können den Kiefer quasi unten und oben auseinander bewegen und können dann so in so einer Vor-Zurück-Vor-Zurück-Bewegung quasi die Beute sich einverleiben.
0: Also statt, dass sie den Unterkiefer ausrenken, renken sie halt die Seitenkiefer aus.
1: Nicht ausrenken, weil wie gesagt, die beiden Seiten, also links und rechts der Kieferhälften, Unter- und Oberkiefer, die sind einfach nur durch Bänder verbunden. Die können sie einfach sehr weit auseinanderspreizen.
0: Ja. Ich wollte einen Witz machen, weil Seitenkiefer gibt's ja gar nicht.
1: Seitebacher.
0: So. Okay, das wusste ich nicht. Das war eine neue Info für mich. Vielen lieben Dank dafür.
1: Das war eine
0: dafür.
1: Neue Info für dich. Was du wahrscheinlich, ich würde mal fast vermuten, das weißt du, aber ich habe es ja trotzdem noch aufgeführt. Es gibt fliegende Schlangen.
0: Ja, haben wir, glaube ich, sogar drüber mal gesprochen, dass sie so
1: haben wir echt mal?
0: Im Dschungel von Baum zu Baum schweben können irgendwie so, ne?
1: Genau, es gibt die sogenannten Schmuckbaumnattern oder Chrysopelia. Die können halt, ja.
0: Ich glaube, dass uns unser Hörer Arvid mal darüber aufgeklärt hat, weil wir irgendwie Blödsinn geredet haben mit diesen Flugschlangen. Ich habe das irgendwie ganz dunkel im Hinterkopf, dass der uns berichtigt hat in einer Hörerpost.
1: Auf jeden Fall, die können nicht wirklich fliegen, obwohl man sie fliegende Schlangen nennt, aber sie können gleiten von Baum zu Baum und das sind baumlebende Schlangen. Ich entschuldige mich, dass ich hier wieder alles vergessen habe, worüber wir mal geredet haben. Deswegen war das mein Fakt.
0: Das ist ja nicht schlimm.
1: Ja. Schlangen haben keine Augenlider, ist noch so ein Fakt.
0: Das wusste ich.
1: Na? Ja, geh ich halt nach Hause. Achso, ich bin zu Hause. Durchsichtige Schutzschuppe über dem Auge, Und deswegen wirkt das auch immer so, als würden die Schlangen einen intensiv anstarren, weil die halt nicht blinzeln müssen.
0: Ja. Ich hatte mal was mit einer Frau, bei der war das ähnlich.
1: Cool. Hast du gewusst, dass es gibt ja die mythologische Figur der Hydra, dieser vielköpfigen Schlange, aber es gibt tatsächlich Schlangen mit zwei Köpfen.
0: Ja, aber als Gendefekt, ne? Also so.
1: Als seltenen Gendefekt, aber es gibt tatsächlich teilweise, es kommt manchmal dazu, dass es dass Schlangen geboren werden oder schlüpfen, die tatsächlich zwei Köpfe haben. Ich habe auch ein Video gesehen über eine Boa, die zwei Köpfe hatte. Und beide Köpfe haben so rumgezüngelt und beide Köpfe waren in der Lage, zu fressen und Nahrung aufzunehmen. Und
0: da hast du gesagt, bei Boa.
1: Nein.
0: Nein.
1: Nein?
0: Nein. Okay. Wäre lustig.
1: Manta, hast du dich aber ganz schön reingelegt mit dem Witz.
0: Ich habe tatsächlich gerade gestern oder vorgestern ein Bild gesehen von diesem berühmten siamesischen Zwilling, die sich einen Körper teilen, aber zwei Köpfe haben. Diese Schwester, ich weiß gerade nicht, wie sie heißen. Mhm. Und da wurde sich auf Social Media darüber beschwert, dass die beiden für ihre Studium zweimal bezahlen mussten, aber in ihrem späteren Job tatsächlich nur ein Gehalt bekommen. Und da habe ich gedacht, ja gut, man zwei Köpfe lernen, ein Körper arbeitet, ergibt irgendwie Sinn, so fies das auch ist, ne? Aber es ist ja, also wenn ich ein Arbeitgeber wäre und da steht jemand vor mir, der zwar zwei Köpfe hat, was ja schon was Besonderes ist, aber so von der Situation her, der zwei Köpfe hat, aber halt nur einen Körper, also jeweils zwei Arme, zwei Beine und es halt die Arbeit eines Menschen ist, die der erledigen kann, körperlich, dann würde ich auch sagen, ja, also wenn ihr doppeltes Gehalt wollt, dann müsst ihr woanders hingehen. Ich kann ja euch ja nicht mehr zahlen als den anderen Leuten, die dieselbe Arbeitsmenge schaffen wie ihr. So.
1: Ja, stell dir mal vor, wird als zwei Personen angestellt und dann wird nur einer befördert. Das gibt ja natürlich auch Stunk.
0: Ja, der linke Kopf wird befördert, den rechten müssen wir jetzt leider abschneiden.
1: So.
0: Oder so ein, der linke Kopf kriegt ein Büro und der rechte Kopf muss halt immer den Kopf aus der Tür raushalten. Tisch ist direkt an der Tür.
1: Ja.
0: Und dann, ja. Nee, muss ich nur gerade dran denken. Aber es gibt zweiköpfige Schlangen, das weiß ich ja.
1: Ja, ja.
0: Hast du noch was?
1: Ich habe noch einen letzten Fakt und da möchte ich dich erstmal fragen. Es geht darum, die größte bekannte Schlange der Gesamtgeschichte, also nicht mehr unbedingt aktuell lebend, aber was glaubst du, wie groß war die größte jemals lebende Schlange, die bekannt ist?
0: Mein Problem ist, dass ich nicht mal weiß, wie groß die größte aktuell lebende Schlange ist. Das wäre ja wahrscheinlich die Anaconda oder Python oder Boa Constrictor, irgendwann von diesen Riesenschlangen sein. Ich nehme an, die Anaconda ist die größte. Sonst gibt's ja nicht diesen Film darüber, ne, wo die alle frisst da.
1: So.
0: Nee, ich hab keine Ahnung. Ich sag mal jetzt, so eine Riesenschlange ist vielleicht so 12 Meter lang. Dann ist vielleicht die größte ausgestorbene, ich sag mal, 25 Meter lang.
1: Ich muss dich leider enttäuschen. Ich muss mal gerade gucken, die Anaconda, wie groß die wirklich ist. Warum finde ich keine Anaconda?
0: Ist die Anaconda eine echte Schlange oder gibt's die nur in Hollywood? Ich bin mir gerade nicht sicher.
1: Nee, eine Anaconda ist eine Schlangengattung aus der Familie der Boas.
0: Das siehst du.
1: Die große Anaconda, gucke ich jetzt mal. Die wird nämlich im Mittel 2,63 Meter lang.
0: Was?
1: Das ist jetzt gar nicht mal so viel.
0: Nichts.
1: Ja. Das ist nichts. Das ist vor allen Dingen nichts zu dem, was ich dir jetzt gleich erzählen werde, denn die größte bestätigte, da möchte ich nochmal darauf hinweisen,
0: bevor du
1: Schlange, die man...
0: Gibt es einen Unterschied zwischen Wasser- und Landschlangen? Weil ich habe mich jetzt rein auf Landschlangen bedacht. Weil Wassertiere werden ja in der Regel größer. Also wenn es jetzt eine Wasserschlange ist, die du erzählst, dann könnte die meinetwegen auch 30 Meter lang sein.
1: Nee, es ist tatsächlich deine Schätzung. War zwar für die Anaconda falsch, aber für die Schlange die angeblich die größte jemals lebende Schlange war, nämlich die Titanoboa, die vor etwa 58 bis 60 Millionen Jahren gelebt hat. Die wurde schätzungsweise über 13 Meter lang, also das ist ungefähr so die Größenordnung, die du jetzt geschätzt hast.
0: Mhm.
1: Und sie wog vermutlich mehr als eine Tonne. Und ja, dementsprechend so ein, ja, so sind wir schon in der Größenordnung von einem etwas größeren Auto, was wir da haben. Und von der Länge her sowieso eher so in Richtung Bus.
0: Ja, ich bin nicht gut im Schätzen. Aber ja. Dann lag ich ja gar nicht so schlecht. Ich habe übrigens gerade geguckt, die längste Schlange, die es aktuell gibt, ist die Netzpython, die knapp über 7 Meter erreichen kann.
1: Ja, oder ist 13 Meter doch nochmal eine andere Hausnummer?
0: Ja, knapp das Doppelte, ne?
1: Ja. So ein Kavenzmann vorstellt. Und im Jahre 2024 wurde ja wissenschaftlich eingeführt noch eine andere Art, aber es ist, die ist doch so ein bisschen, die kann theoretisch eventuell noch größer gewesen sein. Man geht da momentan von der Gesamtlänge von 11 bis 15 Metern aus, aber da ist man sich noch nicht so ganz sicher, deswegen weiß man nicht, ob die womöglich jetzt wirklich dann die größte ausgestorbene Schlange ist oder ob das doch bei der Titanoboa verbleibt. Das andere wäre die sogenannte Vasuki.
0: Alex, lass dir eine Sache gesagt sein.
1: Das interessiert dich nicht.
0: Es kommt nicht auf die Größe an!
1: Vor allem bei Schlangen. Ja, ja.
0: Vor allem bei Schlangen. War es das oder hast du noch was?
1: Das war mein letzter Fakt, habe ich dir auch eben gesagt.
0: Yay! What the fact? Ach ja, Alex, wo ich gerade deine Katze sehe,
1: ja.
0: Das passt ja ganz gut, weil der Kratzkater
1: ja.
0: Leo, der wird angeklagt.
1: Ist lustig, weil einer meiner Kater auch Leo heißt.
0: Aber ist nicht der Kater, den ich gerade sehe.
1: Nee, das ist der Kajo. Der ist nicht so der Kratzkater, der kratzt gar nicht so viel.
0: Ist
1: der das ist der am Inselbanner geleckt hat.
0: Der hat doch Lack gesoffen, hat er.
1: Der hat Lack gesoffen, Lack geleckt.
0: Aber der Kratzkater Leo, der hat in einem Nachbarschaftsstreit, wir erinnern uns an die berühmten Nachbarschaftsstreits Deutschlands, Maschendrahtzaun gab es ja, die ist übrigens gerade im Krankenhaus, sie liegt im Sterben. Die Maschendrahtzaunfrau.
1: Das hat sie nicht verdient. Oh Mann,
0: ja,
1: Regina Zindler.
0: Wer verdient es zu sterben? Habe ich nur gelesen, dass die irgendwie im Krankenhaus liegt, hat der.
1: Mir fallen da schon so ein paar Kandidaten ein, aber.
0: Ja, gut. Aber in einem aktuellen Nachbarschaftsstreit geht es um den Kater Leo, der nämlich immer zu seinen Nachbarn

Hier ist das Daily Update vom 28. Juni. Schönen Sonntag zusammen. Heute vor 270 Jahren bekam eine der bekanntesten Soßen der Welt ihren Namen. Am 28. Juni 1756 soll nämlich Marshal Richelieu auf der Mittelmeerinsel Menorca die Mayonnaise entdeckt haben. Und genau von dort leitet sich vermutlich auch ihr Name ab. Ob zu Pommes, Salat oder einfach auf dem Sandwich, die Mayonnaise hat seitdem einen echten Siegeszug hingelegt. Nicht gerade ein gesundes Wunderwerk, aber geschmacklich bis heute einfach schwer zu schlagen. Heute vor 180 Jahren wurde ein Instrument patentiert, das bis heute sofort ins Ohr geht: das Saxophon. Der Belgier Adolphe Sax erhielt am 28. Juni 1846 in Frankreich das Patent für seine Erfindung. Eigentlich war das Instrument für Militärkapellen gedacht, stattdessen wurde es aber später zum Star im Jazz, Blues und auch im Pop. Ob sanfte Ballade oder mitreißendes Solo, ein Saxophon erkennt man schon nach den ersten Tönen. Und genau das macht seinen besonderen Reiz aus. Heute feiert Elon Musk Geburtstag. Der Unternehmer wurde am 28. Juni 1971 in Südafrika geboren und wird damit heute 55 Jahre alt. Mit Unternehmen wie Tesla und SpaceX hat er nicht nur die Auto-, sondern auch die Raumfahrtbranche kräftig aufgemischt. Mal sorgt er mit neuen Ideen für Schlagzeilen und mal mit seinen Kommentaren im Internet. Eins steht fest, kaum ein Unternehmer polarisiert derzeit so wie Elon Musk. Ob man ihn mag oder nicht, wir wünschen Happy Birthday. Vor exakt 365 Tagen startete ein Song seinen Weg zum Welthit. Ordinary von Alex Warren erschien am 28. Juni 2020.

Was zunächst wie eine weitere Popballade wirkte, entwickelte sich aber schnell zum Streaming-Erfolg. Mit seiner emotionalen Stimme und ehrlichen Texten traf Alex Warren offenbar einen Nerv bei Millionen Menschen. Und das war das Daily Update vom 28. Juni. Übrigens, am heutigen Tag von 19 Jahren gaben die Spice Girls ihr großes Comeback bekannt. Nach fast 10 Jahren Trennung ging es also wieder gemeinsam auf große Welttournee. If you wanna be my lover. Das Verrückte daran ist, damals haben wir gedacht, wow, geil, die Spice Girls sind zurück. Und heute denken wir, Moment mal, ist das auch schon wieder 19 Jahre her? Sven Weikamp, Daily Redaktion.

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3: Na, bist du auch noch nachtaktiv oder sogar auf der Arbeit oder vielleicht sogar schon wieder auf der Arbeit? Also ich habe ja einen guten Freund, der ist Bäcker. Klar, der muss morgens immer ganz früh raus und die Brötchen müssen ja auch fertig sein, wenn die normalen Menschen aufstehen. Doch damit der auch wirklich mal so 8 Stunden durchpennen kann, ne, geht der abends immer echt um 18 Uhr ins Bett. Ganz ehrlich, so früh musste ich nicht mal als Kind schlafen gehen. Also erwachsen sein ist doch nicht so toll, wie viele immer dachten. Aber vielleicht weckt der kommende Song ja irgendwie Kindheitserinnerungen in dir.

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1: Wenn Schäfchenzählen bei euch nichts bringt und ihr immer noch nicht einschlafen könnt, dann habe ich vielleicht den ultimativen Tipp für euch. Zählt doch einfach die Takte des kommenden Liedes. Also 1, 2, 3, 4, 1, 2, 3, 4 und so weiter. Und ja, den Rhythmus dazu, den gibt's jetzt hier im kommenden Song.

Hier ist das Daily Update vom 29. Juni. Einen schönen Montag zusammen. Ja, heute geht's für die ersten Bundesländer los, denn in Hessen, Rheinland-Pfalz und im Saarland starten heute die Sommerferien. 6 Wochen lang heißt es jetzt für Schüler ausschlafen, verreisen, Eis essen oder einfach wirklich mal faulenzen. Für viele Familien ist damit auch heute bzw. bereits am Wochenende der Countdown in Richtung Urlaub gestartet. Bremen und Niedersachsen haben übrigens am Mittwoch, also übermorgen, ihren letzten Schultag und weitere Bundesländer folgen dann bereits am Freitag. Den allerspätesten Start in die Sommerferien hat dieses Jahr am 3. August übrigens Bayern. Allen Schülerinnen und Schülern da draußen wünschen wir jetzt schon mal eine schöne schulfreie Zeit. Heute ist Tag der Kamera. Seit dem ersten Foto im Jahr 1825 hat sie einfach die Welt verändert. Früher ein echtes Wunder der Technik und heute passt sie einfach schon in jede Hosentasche, über Smartphone, teils auch schon über smarte Brillen. Sie halten Urlaube, Familienfeiern und auch kleine Momente zwischendurch einfach immer wieder fest. Ein Schnappschuss reicht manchmal, um Erinnerungen für Jahrzehnte lebendig zu machen. Also heute vielleicht ganz bewusst doch mal den Auslöser drücken. Heute vor 41 Jahren standen 2 Rock-Giganten gemeinsam im Studio. David Bowie und Mick Jagger nahmen Dancing in the Street für das legendäre Live-Aid-Konzert auf.

Eigentlich wollten sie diesen Song auch live zwischen London und Philadelphia singen, doch die Technik machte damals nicht mit. Also entstand kurzerhand ein Musikvideo. Der Song wurde ein Riesenhit und ist bis heute einfach ein echtes Kultduell. Heute wird Nicole Scherzinger 48 Jahre alt. Als Frontfrau der Pussycat Dolls wurde sie mit Hits wie Don't Cha oder auch Buttons weltweit bekannt.

Doch Nicole Scherzinger kann mehr als nur Pop. Sie begeistert auch als Tänzerin, Schauspielerin und Musicalstar. Ob auf der Bühne, im Fernsehen oder am Broadway, Nicole Scherzinger zeigt einfach seit Jahren, dass sie ein echtes Multitalent ist. Happy Birthday! Und das war das Daily Update vom Montag. Übrigens, heute ist in den USA der Tag des Waffeleisens. Das Waffeleisen hat ja übrigens, finde ich, schon eine beeindruckende Karriere hingelegt, oder? Früher war so ein Waffeleisen wirklich nur zum Waffelmachen da. Und heute ist es auch für Sandwiches, Paninis oder auch laut TikTok wahrscheinlich für Steuererklärungen zuständig. Sven Weikamm, Daily Redaktion. 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
1: Viele von euch fragen sich sicherlich, warum ist denn der Typ da schon wieder im Radio um die Uhrzeit? Ja, die Antwort ist ganz einfach. Meine Schwiegereltern sind gerade zu Besuch und naja, gestern habe ich dann doch irgendwie den Staubsauger wohl zu später Zeit angeschmissen. War jetzt auch nicht die beste Idee, aber ich habe mir gedacht, so eine Nachtschicht heute hier im Radio, besser geht's gar nicht. Kommt gut durch die nächsten Stunden, hier ist wieder ein bisschen Musik für euch.

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Hier ist das Daily Update vom 29. Juni. Einen schönen Montag zusammen. Ja, heute geht's für die ersten Bundesländer los, denn in Hessen, Rheinland-Pfalz und im Saarland starten heute die Sommerferien. 6 Wochen lang heißt es jetzt für Schüler ausschlafen, verreisen, Eis essen oder einfach wirklich mal faulenzen. Für viele Familien ist damit auch heute bzw. bereits am Wochenende der Countdown in Richtung Urlaub gestartet. Bremen und Niedersachsen haben

Übrigens am Mittwoch, also übermorgen, ihren letzten Schultag und weitere Bundesländer folgen dann bereits am Freitag. Den allerspätesten Start in die Sommerferien hat dieses Jahr am 3. August übrigens Bayern. Allen Schülerinnen und Schülern da draußen wünschen wir jetzt schon mal eine schöne schulfreie Zeit. Heute ist Tag der Kamera. Seit dem ersten Foto im Jahr 1825 hat sie einfach die Welt verändert. Früher ein echtes Wunder der Technik und heute passt sie einfach schon in jede Hosentasche, über Smartphone, teils auch schon über smarte Brillen. Sie halten Urlaube, Familienfeiern und auch kleine Momente zwischendurch einfach immer wieder fest. Ein Schnappschuss reicht manchmal, um Erinnerungen für Jahrzehnte lebendig zu machen. Also heute vielleicht ganz bewusst doch mal den Auslöser drücken. Heute vor 41 Jahren standen zwei Rock-Giganten gemeinsam im Studio. David Bowie und Mick Jagger nahmen Dancing in the Street für das legendäre Live-Aid-Konzert auf.

Eigentlich wollten sie diesen Song auch live zwischen London und Philadelphia singen, doch die Technik machte damals nicht mit. Also entstand kurzerhand ein Musikvideo. Der Song wurde ein Riesenhit und ist bis heute einfach ein echtes Kultduell. Heute wird Nicole Scherzinger 48 Jahre alt. Als Frontfrau der Pussycat Dolls wurde sie mit Hits wie Don't Cha oder auch Buttons weltweit bekannt.

Doch Nicole Scherzinger kann mehr als nur Pop. Sie begeistert auch als Tänzerin, Schauspielerin und Musicalstar. Ob auf der Bühne, im Fernsehen oder am Broadway, Nicole Scherzinger zeigt einfach seit Jahren, dass sie ein echtes Multitalent ist. Happy Birthday! Und das war das Daily Update vom Montag. Übrigens, heute ist in den USA der Tag des Waffeleisens. Das Waffeleisen hat ja übrigens, finde ich, schon eine beeindruckende Karriere hingelegt, oder? Früher war so ein Waffeleisen wirklich nur zum Waffelmachen da. Und heute ist es auch für Sandwiches, Paninis oder auch laut TikTok wahrscheinlich für Steuererklärungen zuständig. Sven Beikam, Daily Redaktion.

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1: Kennt ihr das eigentlich auch? Ihr liegt hundemüde im Bett, wollt eigentlich nur schlafen, aber euer Kopf stellt sich diese eine verdammt wichtige Frage. Haben Pinguine eigentlich Knie? Ja, mit dieser Frage im Kopf liegst du halt einfach stundenlang wach und damit es dir dabei wenigstens ein bisschen besser geht, hier der perfekte Nachtmix für dich.

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